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1: Die Nachrichten mit Frank Wörner. Guten Morgen. US-Präsident Trump und der chinesische Staatschef Xi haben bei ihrem Treffen in Peking Gemeinsamkeiten betont. Trump wurde mit militärischen Ehren empfangen. Sein Gastgeber bezeichnete er als großartigen Führer. Gudrun Engel ist für WDR aktuell in Peking dabei und berichtet, was der US-Präsident von seinem Treffen mit Xi erzählt hat.
2: In einem Interview hat er gesagt, China sei möglicherweise bereit, 200 Flugzeuge vom Hersteller Boeing zu kaufen. Die Boeing-Aktie hat danach trotzdem um 4% nachgelassen, denn man ist eigentlich von 500 Flugzeugen ausgegangen. In geopolitisch-strategischen Fragen, etwa bei Taiwan oder dem Iran, hat man die Positionen abgeglichen. Einigkeit offenbar beim Iran, dass der keine Atomwaffen besitzen solle und die Straße von Hormuz frei bleiben muss. China hat offenbar zugesagt, keine Waffen an Iran zu liefern und sich stattdessen als Vermittler in dem Konflikt ins Gespräch gebracht.
1: Im Einzelhandel in Nordrhein-Westfalen gibt es heute Warnstreiks. Dazu hat die Gewerkschaft Verdi aufgerufen. Hintergrund sind die Tarifverhandlungen für den Handel. In einigen Geschäften in NRW kann es durch die Streiks heute zu Einschränkungen kommen. Dass Geschäfte ganz zubleiben, wird aber nicht erwartet. In Dortmund wollen Beschäftigte aus dem Handel am Mittag demonstrieren. Die Bundesregierung bekommt für die geplante Reform des Heizungsgesetzes Kritik von eigenen Beratern. Der Normenkontrollrat sagt, das Gesetz sei handwerklich schlecht gemacht, kompliziert und unverständlich. Der Rat hat die Aufgabe, darauf zu achten, dass nicht unnötig neue Bürokratie entsteht. Vor der dänischen Insel Anholt ist ein toter Wal entdeckt worden. Die Behörden untersuchen jetzt, ob es der Wal ist, der wochenlang vor der deutschen Küste auf einer Sandbank festsaß. Der Beschreibung von Beobachtern nach könnte das tatsächlich sein.
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1: In Wuppertal sind bei einer gewalttätigen Auseinandersetzung am Nachmittag 6 Menschen verletzt worden. Wie die Polizei mitteilte, sind in einem Wohnhaus 2 Gruppen aneinander geraten. Oliver Köhler für WDR aktuell.
3: Als die Polizei eintraf, waren noch etwa 14 Personen vor dem Wohnhaus. Offenbar waren sie mit Eisenstangen und Pfefferspray aufeinander losgegangen. Die 6 leicht Verletzten wurden durch den Rettungsdienst vor Ort behandelt. Ein Säugling kam laut Polizei offenbar durch ein Versehen mit Pfefferspray in Berührung. Dem Säugling musste der Mund ausgespült werden. Welchen Hintergrund die Schlägerei in Wuppertal hatte, ermittelt jetzt die Polizei.
1: Das Wetter in Nordrhein-Westfalen. In der Nacht klingen die Schauer ab und es wird örtlich neblig. Die Tiefstwerte liegen zwischen 5 und 1 Grad. Tagsüber geht es meist trocken los mit wenigen Wolken. Später ziehen wieder Schauer auf. Auch kurze Gewitter sind möglich. Die Höchstwerte in Brilon 11 Grad, in Xanten 13 und in Ibbenbüren 14 Grad. Der Samstag bringt mal Sonne, mal Wolken und einzelne Schauer. Dazu 11 bis 15 Grad. 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

Schönen guten Tag, Leute. Hier ist 1Live.dg. Bühne frei mal eben für Sarah Larsson. Achtung. Ja. Ui. Alter Schwede. Da ist Sarah Larsson. Gerade mal 10 Jahre alt. Und er hat sie mit dieser Schiffsuntergangshymne, die schwedische Version des Supertalents, gewonnen. Ja, hat schon damals einiges gekonnt. Mittlerweile klingt sie aber wie eine gedopte Celine Dion. Und das meine ich ganz positiv, weil ihre Shows, die gehen ordentlich nach vorn. International ist Sarah Larsson in allen großen Arenen am Start. Ihre Lush Live Performance überall viral gegangen, auch vor ein paar Wochen. Dazu noch Features mit crazy Leuten, also Pink Panthers, Shakira und auch Tyler. Mit denen allen hat sie Songs gemacht. Und den Song mit Tyler, den hört ihr jetzt als nächstes. Das hier ist für euch She Did It Again in 1Live Digi. Sarah Larsson und Tyler. Also ich würde sagen, mit dieser Aura, die Sarah da gerade hat, wenn die auf der Titanic gewesen wäre, da wäre eher der Eisberg zerbrochen.

0: Yo, hier ist 1 Live Digi mit Leo. Hände hoch mal eben alle von euch, die ein echtes Hobby haben. So ein echtes Hobby, dann gute Nachrichten. Ihr seid wahrscheinlich zufriedener als alle anderen. Denn Studien zeigen, Menschen mit Hobbys sind meist zufriedener und glücklicher in ihrem Leben. Und das wollen wir ein bisschen rausfinden hier in 1 Live Digi, was es so bei euch ist. Was ist eure Leidenschaft? Was ist euer Hobby? Ava aus Köln.
1: Meine Leidenschaft ist Kunst in allen möglichen Formen. Ich mache sehr viel so Collagen aus verschiedenen so Materialien, Zeitschriften, Sachen von Verpackungen und alles mögliche. Ich habe so eine fette Kiste mit Kram, den ich sammle. Und ich habe jetzt auch in letzter Zeit angefangen, mit so Skulpturkram zu machen, mit Spachtelmasse, Gips, Air-Dry, Clay, ganz verschiedenen Sachen. Ich probiere gern rum mit neuen Materialien. Ich weiß, ich bin einfach auch schon mal mit Kunst aufgewachsen. Meine Mutter hat auch Kunst studiert. Meine Eltern sind beide auch kreative Menschen. Ich glaube, das war einfach schon immer so ein Teil von meinem Leben. Ich kann da einfach super abschalten. Das beruhigt mich voll und ja, ist auch so ein bisschen natürlich Ausflucht aus Stress, sich einfach hinzusetzen, ein bisschen zu basteln, irgendwelche Sachen rauszusuchen. Und wenn man fertig ist und sich das anguckt und dann das Gefühl hat, ja, jetzt ist mein Werk vollbracht,
0: mäßig. Wow. Junk-Collagen aus Papierschnipseln. Also wenn ihr ganz viel Papiermüll zu Hause habt, den könnt ihr bei Ava aus Köln ab sofort abladen. Ihr habt auch eine Leidenschaft und wollt uns von erzählen, dann schreibt uns im Messenger in der 1Live-App.

0: Twitch, YouTube, TikTok oder Insta. Überall geht dieses Game gerade viral. Und Joanna aus dem Digi-Team hat schon angezockt und hilft uns dabei, jetzt endlich mitreden zu können. Was ist das für ein Game, Joanna?
1: Es ist eine Lebenssimulation tatsächlich, also sowas wie die Sims oder jetzt Animal Crossing.
0: Okay, und warum gehen da gerade alle so drauf ab?
1: Weil es einfach total weird und chaotisch ist. Also viele bezeichnen es auch als Reality-TV, als Videospiel.
0: Geil.
1: Weil wir erstellen uns am Anfang vom Game nämlich keinen eigenen Charakter, mit dem wir dann die ganze Zeit irgendwie Teil dieser Inselgemeinde sind oder was auch immer, sondern wir spielen quasi Gott. Dafür haben wir so eine leere Tropeninsel, hört man ja ein bisschen an der Musik auch. Mhm. Die müssen wir dann mit Leben füllen und dafür erstellen wir uns erstmal Mies.
0: Ah ja, ich weiß noch, diese Mies. Waren das nicht auch so kleine, lustige Avatare auf der Wii und so? Ich glaube, ich erinnere mich. Aber denkst du, das wird jetzt so ein langfristiger Hype oder ist das übermorgen schon wieder vorbei?
1: Ich finde das halt immer super schwer einzuschätzen, weil auf der einen Seite funktionieren solche cozy Lebenssimulationen aktuell einfach krass gut, weil die dieses perfekte Kontrastprogramm zum stressigen Alltag sind oder zur ja überfordernden Weltlage. Mhm. Auf der anderen Seite bin ich irgendwie unsicher, wie lange das bei der Stange hält, wie lange das witzig ist, weil irgendwann ist die Prämisse ja vielleicht auch ein bisschen auserzählt.
0: Okay. Ist mir aber auch eigentlich ein bisschen egal, weil Hauptsache, wir können jetzt alle mitreden.

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1: Die Nachrichten mit Frank Wörner. Guten Morgen. Im Einzelhandel in Nordrhein-Westfalen gibt es heute Warnstreiks. Dazu hat die Gewerkschaft Verdi aufgerufen. Hintergrund sind die Tarifverhandlungen für den Handel. In Dortmund wollen Beschäftigte am Mittag demonstrieren. Rico Ulrich, WDR Dortmund.
2: Rund 2000 Menschen erwartet die Gewerkschaft Verdi heute in Dortmund. Wegen des Streiks im Einzelhandel kann es in Geschäften und Filialen zu Engpässen kommen. Zum Beispiel bei der Besetzung von Kassen. Dass ganze Geschäfte zubleiben, davon geht Verdi nicht aus. Los geht die Versammlung am Fußballmuseum um 10:30 und führt quer durch die Fußgängerzone. Am Mittag ist am Dortmunder Fußballmuseum dann noch eine Kundgebung geplant.
1: Der Besuch von US-Präsident Trump beim chinesischen Präsidenten Xi hat die Aktienmärkte gestützt. Dahinter steckt wohl vor allem die Hoffnung auf einen Friedensimpuls für den Krieg gegen den Iran. China gilt als Land mit großem Einfluss auf den Iran. Trump sagte, Xi habe seine Hilfe für Friedensbemühungen angeboten. Vor der dänischen Insel Anholt ist ein toter Wal entdeckt worden. Die Behörden untersuchen jetzt, ob es der Wal ist, der wochenlang vor der deutschen Küste auf einer Sandbank festsaß. Arne Bartram für WDR aktuell.
3: Die dänische Umweltbehörde hat bestätigt, dass ein Wal vor Anholt gestrandet ist. Er ist laut Beobachtern vor Ort etwa 10 bis 15 Meter lang. Das würde tatsächlich zu dem Buckelwal passen, der vor der Insel Pöhl lag. Außerdem liegt das Gebiet auf der Route Richtung Nordsee, in die der Buckelwal Anfang Mai gebracht worden war. Als nächstes sollen jetzt Gewebeproben genommen werden, um mehr über den Wal zu erfahren.
1: Bei einer Massenschlägerei sind in Wuppertal 6 Menschen verletzt worden. Nach Angaben der Polizei waren bis zu 14 Personen in den Streit verwickelt. Die Beteiligten setzten Pfefferspray und Schlagwerkzeuge ein. Die Polizei trennte die Gruppen und beendete den Streit.
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1: Die Deutsche Lebensrettungsgesellschaft Westfalen trainiert gerade im Kreis Coesfeld Einsätze bei Hochwasser und Starkregen. Die Katastrophenschutzübung geht 4 Tage, 500 Menschen machen mit. Wie die Übung abläuft, dazu Kirsten Lorek für WDR aktuell.
4: Erstmals sind alle 11 westfälischen Wasserrettungszüge im Einsatz. Sie proben etwa, wie man Menschen aus einem Hochwassergebiet rettet. Dazu müssen sogenannte Strömungsretter erstmal beurteilen, welche Risiken das Hochwasser überhaupt birgt. Erst dann können Taucher nach vermissten Personen suchen. Die genauen Orte, an denen das Ganze stattfindet, verrät die DLRG übrigens nicht. Denn es soll ja eine Übung unter echten Bedingungen für die Katastrophenschützer sein. Schaulustige wären da eher hinderlich.
1: Das Wetter in Nordrhein-Westfalen. Heute früh klingen die letzten Schauer ab und es wird örtlich neblig. Die Tiefstwerte liegen zwischen 5 und 1 Grad. Tagsüber geht's meist trocken los mit wenigen Wolken. Später ziehen wieder Schauer auf. Auch kurze Gewitter sind dann möglich. Die Höchstwerte in Monschau 9 Grad, in Attendorn 12 und in Düsseldorf werden bis zu 14 Grad erreicht. 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

Start. Wir legen hier jetzt mal ganz kurz einen Schalter um und zwar in den Festivalmodus. Dieser Song hier, Talk to You von Another und 54 Ultra. Ich erkläre euch einmal ganz kurz, was für eine Situation ich vor meinem inneren Auge habe, wenn ich diesen Song höre. Es ist der Song, um in der ersten Reihe vorm DJ-Pult zu stehen, bei einem DJ-Gig. So rechts und links fette schwarze Boxen neben der Bühne. Ihr habt eine schnelle Brille auf der Nase. Unter Umständen seid ihr oberkörperfrei. Aber auch wenn nicht, ihr habt auf jeden Fall irgendwas Luftiges, Sommerliches an. Und weil die Sonne so weit oben am Himmel steht, am allerhöchsten Punkt, seid ihr auch komplett nass geschwitzt. So, ihr habt einfach nur Bock. In der rechten Hand habt ihr einen Plastikbecher, die linke Hand wippt so ein bisschen in der Luft mit, weil der Beat einfach so geil ist. So, und jetzt macht ihr mal die Augen zu, legt den Kopf in den Nacken und genießt einfach diesen Song hier in 1LFDigi, Another und 54 Ultra mit Talk to You.

0: Und ihr seht diese Person und müsst direkt wieder kotzen. Ihr dein Slefty, ich bin Janina. Moin Giorno. Ey, was würdet ihr dazu sagen, wenn ihr nochmal euren Ex-Partner daten müsstet? Horror, oder? Darum geht's aber in der neuen Serie My Ex. Brünja aus dem Digi-Team hat die schon geguckt. Brünni, wer muss denn da seinen Ex-Partner wieder daten?
1: Main Character Ivy, gespielt von Paulina Ruzynski, die ist Mitte 30, erfolgreich, hat tolle Freunde, aber sie ist Single und das hasst sie halt.
0: Alter, und dann kommt die auf die Idee, ihre Ex-Leute zu daten oder was?
1: Ja, also sie kommt auch nicht direkt selber drauf. Bei einer Party geht sie zu einem Wahrsager und stellt dem die Frage, die sie am meisten beschäftigt.
2: Was willst du gern wissen?
3: Meine große Liebe. Kommt die noch?
1: Ja, und dann muss sie Karten ziehen, um ihr Schicksal vorherzusagen.
4: Ziehe eine letzte Karte. Willst du es wirklich wissen?
3: Ja.
4: Ihr wart schon mal zusammen. Aber du hast dich getrennt.
1: Ja, also fängt sie an, wegen dieser Prophezeiung ihre Exen zu daten.
0: Alter, die denken dann bestimmt so, scheiße, ich habe den größten Fehler gemacht und so. Boah, ist schon spannend.
1: Ja, oder? Also die Story ist für mich auch das Highlight. Die ist echt super witzig und charmant. Und dadurch, dass es in jeder Folge halt um einen neuen Ex oder zwei geht, ist es von der Stimmung auch immer anders. Und weil Ivy ihre ganzen alten Probleme wieder durchmacht, wird zwischendurch sogar auch richtig emotional.
0: Oh, also ich mag das ja, wenn Serien so emotional werden und du so richtig mitfühlen kannst. Kannst du das denn empfehlen, Brünni?
1: Also ein paar Minuspunkte gibt's dafür, dass mein Ex manchmal ein bisschen überdreht ist und die schauspielerische Leistung jetzt auch nicht von allen weltbewegend ist. Aber die Serie ist bunt, witzig und es gibt coole Cameos, zum Beispiel von Ali Neumann und Caro Dauer.
0: Geil, also die neue Serie My Ex mit Paulina Ruzynski in der Hauptrolle streamt ihr im ZDF.

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0: Moin Giorno, hier ist Janina, ihr hört ein Safe Digi. Und was mir nie so richtig klar war, Leute, ist es ein Kompliment oder nicht, wenn andere sagen, boah, du bist deinem Vater so ähnlich. Ey, ich kann bis heute nichts damit anfangen, und scheiß. Ähnlichkeiten zu unseren Eltern ist auch ein Thema bei Comedian Maria Clara Grobler. Sie war hier bei der 1Live-Generation Gag. Ihr wisst, da treten die besten Comedy-Newcomer Deutschlands auf. Und Maria und ihre Mom haben so eine Next-Level-Ähnlichkeit.
1: Ich glaube, ich habe mit 14 meine allerersten Graserfahrungen gemacht. Und ich hatte seitdem auch immer so ein bisschen Gras unter meinem Bett zu liegen. Und einen Abend lag ich zusammen mit meiner Mutter im Bett. Wir haben Germany's Next Topmodel geschaut, einfach weil wir uns schlecht fühlen wollten. Ja. Gras hat super krass gerochen. Und natürlich weiß meine Mutter, wie Gras riecht. Ich meine, sie ist Kindergärtnerin in Berlin. Aber sie meinte dann trotzdem, Maria, was riecht denn hier so? Ich war so, das ist ein verschimmeltes Brot. Und sie hat es erstmal unkommentiert gelassen. Aber ein paar Tage später war mein Gras weg. Und sie war viel besser drauf. Also habe ich sie dann drauf angesprochen. War so, hey Mama, hast du mein verschimmeltes Brot geraucht? Und sie hat so voll lange über die Frage nachgedacht und war so, nein, aber hast du noch mehr? Dankeschön. 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
1: 5 Uhr ist es, ich bin Sandra Wahle. Das Land NRW will mehr Geld in Straßen, Brücken und Radwege stecken. In den nächsten 12 Jahren soll es dafür rund 3,5 Milliarden Euro zusätzlich geben. Mehr dazu von 1Live-Reporter Tobias Zacher.
2: Den größten Teil, rund 2 Milliarden, dürfen die Kommunen für ihre Straßen selbst verplanen. Das Land legt mit seinem Anteil einen Schwerpunkt auf wichtige Rheinbrücken. Saniert werden sollen mit dem Geld etwa die Theodor-Heuss-Brücke in Düsseldorf, die Brücke der Solidarität in Duisburg oder die Severins-Brücke. Brücke in Köln.
1: NRW-Verkehrsminister Krischer will am Vormittag mehr zu den Plänen sagen. Vor der Küste von Dänemark ist ein Wal gesichtet worden, der keine Lebenszeichen von sich gibt. Die Behörden untersuchen jetzt, ob es der Wal ist, der in der Ostsee gestrandet war und Richtung Nordsee gebracht wurde. Der Chip, den er bekommen hatte, hat seit Sonntag gar keine Signale mehr geschickt. In den USA läuft die Suche nach einem Schauspieler, der die Rolle des wohl bekanntesten Filmagenten übernehmen kann. Es geht um die Frage, wer der nächste James Bond wird. Die Produktionsstudios dahinter haben auf X mitgeteilt, dass das Casting läuft. Zuletzt war Daniel Craig in der Rolle. Er hat in 5 Bond-Filmen mitgemacht. Die Frauen vom FC Bayern haben das Double geholt. Nach der Meisterschaft haben sie gestern auch das Finale des DFB-Pokals gewonnen, gegen Köln mit einem 4:0. Bei den Männern entscheidet sich nächste Woche Samstag, wer den DFB-Pokal holt. Dann trifft Stuttgart auf die Bayern.
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1: Die letzten Schauer ziehen nach und nach ab und teilweise bildet sich Nebel. Im Laufe des Tages dann erstmal trocken, gegen Nachmittag aber wieder regnerisch und auch kurze Gewitter sind heute möglich. Dazu gibt es in Winterberg bis 8 Grad, in Aachen und Solingen 13 und in Bielefeld und Wuppertal bis 14 Grad. Morgen dann öfter trocken und auch mal sonnig und mit höchstens 17 Grad auch wieder etwas milder.

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0: Hey, was geht? Hier ist Lennart in 1 Live Digi. Lass mal eben kurz checken. Wie sind denn jetzt gerade die Spritpreise an der Tankstelle? Komm, wir fragen mal eben den Kollegen, den wir gesehen haben, auf dem YouTube-Kanal von MDR aktuell live. Ich hoffe, ihr habt alle euer Lineal dabei zum Messen der Spritpreise.
1: Wir gehen mal ein bisschen an die Tankstelle ran und wollen mal wissen, wie hier die Situation ist. Vielleicht können wir da mal gleich hier vorne anfangen und bei der 2,38 irgendwie dann mitgehen. Diesel ist der Preis, der gerade hochgegangen ist, um die 4 Zentimeter. Ich gehe mal

Was geht auf? Hier ist 1 Live.de. Und wenn ihr Cat's Eye verfolgt habt in den letzten Wochen, dann wisst ihr, die haben die Hütte abgerissen beim Coachella. Jetzt sind sie zurück mit einem neuen Track und ihr merkt gerade schon, der ist nichts für schwache Nerven. Also auf den Track müsst ihr Bock haben. Super hyper. Ein kleines bisschen too much, aber das ist ein Track, zu dem könnt ihr hier und jetzt in eurem Auto einen Rave starten. Ihr braucht nur noch Konfetti und diese Leuchtarmbänder und dann geht's ab. Das ist Pinky Up von Cat's Eye jetzt in 1 Live.

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1: Hello, hello, ihr hört 1 Live Diggi und es gibt jetzt eine neue Doku auf Netflix und zwar von Ihmchen hier. Habt dann erkannt, das ist Noah Kahan und Annika aus dem Digi-Team sagt, die hat sich diese Doku schon gegeben. Das lohnt sich und holt uns deswegen mal hier mal schön mit rein.
2: Also Noah Kahan, Out of Body, so heißt sie ja. Hat mich schon dolle bewegt, muss ich sagen. Die ist so sehr ruhig erzählt, passt aber halt mega gut zu Noah Kahans Art und auch seiner Musik. Und die zeigt richtig, richtig private Einblicke. Zum Beispiel in sein Familienleben in Vermont oder auch in seine Karriere.
3: Ich war kurz davor, das mit der Musik aufzugeben. Und dann kam die Pandemie. Ich dachte mir oft, heute mache ich mal nur für mich Musik. Aber stattdessen habe ich auf TikTok gepostet.
2: Ja, und über Nacht ist dann Stick Season ja auch wirklich komplett durch die Decke gegangen.
1: Ja, Noah Kahan war auf einmal überall und vor allem auch mit allen.
2: Also Olivia Rodrigo, Hozier, Shawn Mendes, Niall Horan oder auch Gracie Abrams, mit allen hat er zusammen performt. Und das hat alles verändert, sagt auch seine Verlobte Brenna.
4: I feel like Stick Season and the tour just completely changed our lives.
1: Okay, also wenn man das jetzt alles so zusammenrührt, von dem, was wir jetzt gerade gehört haben, könnten wir denken, es geht die ganze Zeit nur um seinen Durchbruch, aber das ist gar nicht so.
2: Und das macht's halt super spannend, weil es die ganze Zeit um so richtig tiefe Themen geht, zum Beispiel um Noah Kahans Depression oder aber auch seine Ess- und Körperbildstörungen.
3: In gewisser Weise hatte ich schon immer ein gestörtes Essverhalten. Aber besonders seitdem ich erwachsen bin. Besonders in den letzten 4-5 Jahren. Ich weiß nicht, wie ich aussehe. Ich glaube, so ist das mit der Körperdysmorphie. Man sieht sich nicht richtig.
2: Ja, seit 15 Jahren kämpft er damit und das ist wirklich ganz schön krass, was er da so erzählt. Noah Kahan ist in dieser Doku aber einfach richtig, richtig ehrlich.
1: Also Empfehlung von Annika aus dem Digi-Team, es gibt eine neue Doku über den Sänger Noah Kahan, Out of Body, findet ihr bei Netflix, die haben den ein Jahr lang begleitet. 1 Live.

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1: Um 6 Uhr, hier sind Sandra Wahle
2: und Lukas Haag. Das kennen viele vom Weg zur Uni oder zur Arbeit. Probleme durch kaputte Radwege, Straßen oder Brücken, das soll besser werden. Das Land NRW will dafür nochmal extra Geld locker machen.
1: Das heißt, in den nächsten 12 Jahren werden 3,5 Milliarden in Reparaturen gesteckt. Zusätzlich zu dem Geld, das eh schon dafür geplant war. Das Geld kommt vom Bund und aus den Ländern. Wo genau es verwendet wird, entscheiden meistens die Kommunen.
2: Ein paar Projekte stehen aber schon fest. Zum Beispiel bei Rheinbrücken, die Theodor-Heuss-Brücke in Düsseldorf, die Brücke der Solidarität in Duisburg und die Severin Brücke in Köln.
1: Es ist nicht das erste Mal, dass das Land NRW so eine Offensive startet. Seit 2023 läuft schon eine. Seitdem wurden unter anderem 44 Brücken in NRW durch neue ersetzt. Allein dieses Jahr sollen noch mal 42 dazukommen.
2: Bei der Polizei in NRW sind letztes Jahr deutlich mehr Straftaten angezeigt worden, die sich gegen queere Menschen richten. Insgesamt waren es rund 280 und damit etwa 200 mehr als noch vor 4 Jahren.
1: Studien zeigen, dass die tatsächliche Zahl deutlich höher liegen könnte. Gerade im Bereich Hasskriminalität wird demnach vieles nicht bei der Polizei gemeldet.
2: Vor der Küste von Dänemark ist ein Wal gesichtet worden, der keine Lebenszeichen von sich gibt.
1: Die Behörden untersuchen jetzt, ob es der Wal ist, der in der Ostsee gestrandet war und Richtung Nordsee gebracht wurde. Der Chip, den er bekommen hatte, hat seit Sonntag gar keine Signale mehr geschickt.
2: Die Frauen vom FC Bayern haben das Double geholt. Nach der Meisterschaft haben sie gestern auch das Finale des DFB-Pokals gewonnen, gegen Wolfsburg mit einem 4:0.
1: Bei den Männern entscheidet sich nächste Woche Samstag, wer den DFB-Pokal holt. Dann trifft Stuttgart auf die Bayern.
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2: Das geht trocken, aber neblig los. Am Vormittag ist es dann öfter mal sonnig. Gegen Nachmittag ziehen neue Schauer und einzelne Gewitter durch. Dazu in Waldbröl 11 Grad, in Schwerte und Bergheim 13, Recklinghausen eben Bürnkommen auf 14 Grad.
1: Morgen dann mal Sonne, mal Wolken und ganz selten kommt Regen runter bei maximal 15 Grad. Am Sonntag geht's ganz ähnlich weiter.
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0: Eins Leftige hier mal eben mit einer kurzen Frage. Wo war bei euch der Sommer eures Lebens? Also wo habt ihr den geilsten Sommer ever verbracht? Welchen Ort verbindet ihr damit? Ich bin mir sicher, dass wenn ihr jetzt mal gut nachdenkt, dass bei ein paar von euch da bestimmt auch ein Badesee eine Rolle spielt. Und schwupps ist es bei euch dann vielleicht auch so wie im neuen Buch von Carly Fortune, heißt Überraschung, der Sommer unseres Lebens. Gesa aus dem Digi-Team, hier mal mit der Story.
1: Also es geht hier um Alice, sie ist Anfang 30, Fotografin, frisch getrennt und irgendwie ist ihr alles zu viel gerade. Sie weiß nicht mehr, was sie von ihrem Leben will, wer sie wirklich ist und deshalb entscheidet sie sich, eine Auszeit zu nehmen mit ihrer Oma in einem Ferienhaus und dieses Ferienhaus ist eben an diesem schönen Badesee.
0: Gut, Urlaub mit der Oma, fair enough, kann man machen. Klingt jetzt aber nicht so spannend.
1: Na, aber du weißt auch noch nichts von Charlie, ne? Er ist ihr Nachbar und er ist nicht nur super heiß, er ist auch noch sehr witzig, klug und mega flirty unterwegs und er sieht Alice. Also ich finde, er sieht sie so richtig, er fordert sie heraus und schafft es irgendwie auch ihren Blick zurechtzurücken, dass sie dann auch selbst wieder erkennt, wie toll sie eigentlich ist.
0: Okay, klingt jetzt ein bisschen zu perfekt, muss ich ehrlich sagen. Gibt es da irgendwie einen Haken?
1: Naja, auch Charlie trägt schon sein Päckchen, ist nicht ganz ehrlich zu Alice, aber ja, was soll ich sagen, das ist hier schon so ein Happy Read. Also die Figuren sind alle super sympathisch. Es geht um Selbstfindung, um Mut, Vertrauen, Freundschaft, Liebe und vor allem eben auch um den Sommer. Also gönn dir bitte diese Auszeit und ab an See.
0: Also große Empfehlung hier von Digi-Bücherfrau Gesa Wegehäng über Der Sommer unseres Lebens von Carly Fortune.

0: Hallo, hier ist 1Live-Digi mit Lisa. Dinge, die mich ja zum Lachen bringen. Zweideutigkeit. Lieb ich einfach. Um genau zu sein, sind es Sätze, die mich zum Lachen bringen, nach denen man sagen kann, that's what she said oder that's what he said. Zum Beispiel, boah, hier unten stundenlang rumzuorgeln, war aber jetzt auch wirklich richtig anstrengend. That's what she said. Finde ich lustig. Oder, keine Ahnung, wie du das geschafft hast, so lange zwei Melonen in einer Hand zu tragen. That's what he said. Finde ich auch lustig. Und mit diesem Ohr haben wir auch eine schöne Situation bei Vox gefunden in der Sendung Einmal Camping, immer Camping.
1: Campingurlaub, ein XXL-Vergnügen für die ganze Familie.
2: Ich glaube, es sieht eng aus.
3: Quatsch. Das passt doch perfekt. Achtung, Lara, geh mal ein bisschen weg.
2: Kannst du auch die Klappe auflassen und den Schwanz raushängen
3: lassen. Guck mal, aber wenn wir hier den Kopf teilen...
2: Mama.
3: Oh. Scheiße, es passt nicht, Schatz.
2: Und wenn du erst den Schwanz reinsteckst, geh mal... Entschuldigung, oh Gott.
3: Schatz, ja. Heute nicht
2: nein,
3: mehr. Hey.
2: Nein.
3: So habe ich den Schwanz jetzt reingesteckt
2: nein.
3: Und.
2: Hol mal den Kopf raus.

0: Ihr Deins Live Digi. Und ich weiß nicht, ob ihr es wusstet, aber
1: Olivia Rodrigo does it all and she looks really cool doing it.
0: Olivia Rodrigo macht gerade alles und sieht dabei auch noch ziemlich cool aus. Sagt sie selbst und ey, es stimmt. Olivia ist hart busy. Sie war zum Beispiel als Host bei Saturday Night Live, dieser legendären Late-Night-Show in den USA.
2: Olivia, Host and Musical Guest. Get ready. This week's all about you.
1: Aw, thanks.
0: Oh, ja, also da wurde schon ganz schön der rote Teppich für sie ausgerollt oder wie man das sagt. Und klar, sie nimmt es gerne an, weil sie ist natürlich auch hart im Promo-Modus, ne, für ihr neues Album, das ja im Juni kommt. You Seem Pretty Sad for a Girl So in Love, was angeblich wohl ein Album voller Spaß, Liebe und Leidenschaft werden soll, mit ganz vielen Happy Songs, was insofern ja doch was Neues wäre, weil bisher kennen wir sie ja eher so mit ihren traurigeren Liedern. Ne? Was noch? Naja, so richtig lässt Olivia nichts raus, was das neue Album angeht, außer, dass es wohl einen roten Faden haben soll.
1: I can't give too much away, but the string is important in the themes of the album. I can't say too much.
0: Okay, also dann bleiben wir einfach mal gespannt drauf, gucken, was kommt, aber können ja schon mal so ein bisschen rumspekulieren innerlich, weil einen Song vom neuen Album, den haben wir ja schon jetzt für euch in der Playlist in 1Live Digi. Olivia Rodrigo nehme ich mit. Drop Dead.

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1: 7 Uhr ist es, ich bin Sandra Wahle.
2: Und ich Lukas Haack. Das kennen viele vom Weg zur Uni oder zur Arbeit. Probleme durch kaputte Radwege, Straßen oder Brücken. Das soll besser werden. Das Land NRW will dafür nochmal extra Geld locker machen.
1: Heißt, in den nächsten 12 Jahren werden 3,5 Milliarden Euro in Reparaturen gesteckt. Zusätzlich zu dem Geld, das eh schon dafür geplant war. Das Geld kommt vom Bund und vom Land. Wo genau es verwendet wird, entscheiden meistens die Kommunen.
2: Ein paar Projekte stehen aber schon fest. Zum Beispiel Rheinbrücken, die Theodor-Heuss-Brücke in Düsseldorf, die Brücke der Solidarität in Duisburg und die Severinsbrücke in Köln.
1: Es ist nicht das erste Mal, dass das Land NRW so eine Offensive startet. Seit 2023 läuft schon eine. Seitdem wurden unter anderem 44 Brücken in NRW durch neue ersetzt. Allein dieses Jahr sollen noch mal 42 dazukommen.
2: Vor einer dänischen Insel ist ein toter Wal angeschwemmt worden. Ob das der gleiche ist, der vor ein paar Wochen in der Ostsee gestrandet war, ist noch nicht klar.
1: 1Live-Reporter Arne Bartram sagt, was dafür spricht.
3: Er ist laut Beobachtern vor Ort etwa 10 bis 15 Meter lang. Außerdem liegt das Gebiet auf der Route Richtung Nordsee, in die der Buckelwal Anfang Mai gebracht worden war. Die dänischen Behörden, die sagen, dass der jetzt gefundene Wal wohl auch schon eine Weile tot ist.
1: An der dänischen Küste werden aber öfter tote Wale angeschwemmt. Die Behörden da wollen heute eine Gewebeprobe entnehmen.
2: In den USA läuft die Suche nach einem Schauspieler, der die Rolle des wohl bekanntesten Filmagenten übernehmen kann. Es geht um die Frage, wer der nächste James Bond wird.
1: Die Produktionsstudios dahinter haben auf X mitgeteilt, dass das Casting dafür läuft. Zuletzt war Daniel Craig in der Rolle. Er hat in 5 Bond-Filmen mitgemacht.
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2: Es geht trocken, aber neblig los. Am Vormittag ist es dann öfter mal sonnig. Gegen Nachmittag ziehen aber neue Schauer und einzelne Gewitter durch. Dazu in Winterberg 7 Grad, Aachen und Arnsberg kommen auf 12, Köln und Dormagen auf bis 14 Grad.
1: Morgen dann mal Sonne, mal Wolken und ganz selten kommt Regen runter bei maximal 15 Grad. Am Sonntag geht's dann ähnlich weiter.

0: liebe Grüße mal eben
1: an die Mutter von Montez. Tag erstmal, hier ist 1Live Digi. Weil ohne die Mutter von Montez wird es seinen neuen Song nämlich gar nicht geben. Der heißt Glück und ist zusammen mit Sido. Und da geht's drum, sich auch einfach mal so ein bisschen zu entspannen, so im Leben.
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1: Ist auch eine feine Einstellung, oder? Also im Sinne von, klar, uns wird allen irgendwie Scheiße passieren, aber dann müssen wir halt das Beste draus machen. Wir dürfen halt nur die Hoffnung nicht verlieren.
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1: Ich finde, auf der einen Seite gibt es natürlich auch Situationen im Leben, ne, wo du jetzt nicht easy peasy sagen kannst, ach komm, wird schon wieder alles gut. Ja, kann sein, aber gerade darf es mir auch einfach mal scheiße gehen. Auch das finde ich völlig okay. Aber so grundsätzlich klar, ne? Also passt das natürlich, sich zwischendurch auch einfach mal so ein bisschen runterzuholen. Und da hilft uns auch Sido bei.
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1: Gute Grundeinstellung auf jeden Fall, finde ich deswegen jetzt eine gute Portion Good Vibes für euch in 1Live Digi. Das hier ist Glück und neu auch von Montez und Sido. Und von Montez, seiner Mutter natürlich auch irgendwie.

0: hier ist Lisa Nice Digi. Wenn die Eltern von euren Friends euch mögen, seid ehrlich, also ich stelle mir so einen Ritterschlag vor. So stelle ich mir das vor, wie sich ein Ritterschlag anfühlt. Also wenn einem so nett die Hand gereicht wird und man nett miteinander spricht, das ist Level 1. So, wenn dann über einen Witz von einem gelacht wird, so richtig schön herzlich, Level 2. Und wenn man dann auch noch über Politik sprechen kann, ohne sich gegenseitig die Köpfe einzuschlagen, dann finde ich, hat man das Spiel Eltern von Friends durchgespielt. Aber habt ihr das Spiel durchgespielt? Was habt ihr sozusagen zu den Eltern von eurer Freundin oder von eurem Freund? Ich war mal draußen unterwegs und habe euch das gefragt.
1: Ich bin die Eltern von deiner Freundin oder von deinem Freund. Hi.
2: Hi.
3: Hallo.
2: Hi, wie geht's euch heute?
1: Wie war denn so unser Kennenlernen?
3: Das war ganz toll.
4: Am Anfang ein bisschen cringe, aber dann wird's gut.
5: Unangenehme Stille am Anfang.
2: Gut, ich meine, ich bin ja nicht ohne Grund mit dem Ben befreundet. Das kommt ja auch irgendwo her, so wie der Ben ist.
3: Interessant, das war ja mal was anderes. Wir haben uns im Urlaub kennengelernt.
1: Also du hast uns halt direkt nackt gesehen.
3: Das jetzt nicht?
1: Das heißt, du magst uns? Was glaubst du, wie wir dich finden?
6: Ich glaube auch ganz nett.
1: Eher so zurückhaltend.
2: Ihr bietet mir ein leckeres Mittagessen an. Von dem her glaube ich, dass ihr auch ganz froh seid, dass ich mit eurem Sohn befreundet bin.
1: Würden wir uns auch alleine treffen?
3: Ja.
1: Was würden wir so machen?
3: Kaffee trinken?
2: Auf ein Konzert gehen zum Beispiel. Ihr habt einen coolen Musikgeschmack.
1: Was wünschst du dir denn noch von uns?
3: Ein Auto?
6: Ich würde mir wünschen, dass sie weniger für mich machen, weil es unangenehm ist. Weil ich diese Dankbarkeit dafür gar nicht teilweise ausdrücken kann.
1: Hast du noch ein paar letzte Worte an uns?
3: Einen tollen Sohn habt ihr.
1: Ich mag euch.
6: Nee.
1: Gut, dann sehen wir uns. Na, tschüss.
3: Tschüss.

0: Leute, ich sag's nur ungern, aber ich glaube, das Ruhrgebiet ist die most iconic Region Deutschlands, oder? Ich bin Janina und ich habe selber mal im Ruhrpott gelebt. Ey, das ist so eine Welt für sich. Du merkst irgendwie immer noch die Nachwehen so des Bergbaus, auch so in der Sprache, nicht? Und überall riecht's nach Currywurst, nach Bier. Jeder liebt Herbert Grönemeyer. Ihr wisst, was ich meine. Und aus dem Pott, genauer gesagt aus Bochum, kommt jetzt auch ein Game. Kralon heißt das. Und du merkst in diesem Game so richtig, ey, da steckt auch Ruhrpott drin, komplett. Digi-Kollege Tobi hat's schon angezockt. Was müssen wir bei Kralon machen, Tobi?
1: Ja, also Kralon, das ist der Held unseres Spiels. Der ist auf der Jagd nach einem Monster und eben dieses Monster hat ihn in diese Grube, diese alte Mine geschmissen und da muss er einen Weg rausfinden. Am Anfang hast du absolut nichts. Keine Waffe, keine Rüstung und auch keinerlei Hilfen. Das Spiel nimmt dich auch nicht großartig an die Hand mit Tutorials oder so, sondern wirklich oldschoolig Learning by Doing. Gespielt wird aus der Ego-Perspektive und es ist halt echt finster da unten.
0: Macht das denn Bock, Tobi?
1: Also, man muss sich drauf einlassen. Man muss dazu sagen, es ist ein Indie-Titel. Es ist technisch leider noch ein bisschen unrund. Und das Kampfsystem ist leider, muss man sagen, schlecht. Ja, wenn du im Nahkampf mit den Gegnern kämpfst, ob du die getroffen hast oder nicht, das ist so ein bisschen Glücksspiel. Es gibt jetzt auch keine große Story- und Videosequenzen oder so. Aber es gibt unheimlich viel zu entdecken im Spiel. Und mich hat echt gepackt, dass es eben nicht so ein Berieseln lassen ist, sondern dass du wirklich selber aktiv werden musst und selber nachdenken musst. Und dadurch verging die Zeit wirklich, wirklich gut. Man muss sich einfach drauf einlassen und reintauchen und dem Spiel eine Chance geben. Und deswegen, wenn man das macht, dann macht es wirklich Bock. Ist aber auch nicht für jeden was.
0: Okay, also Kralon, nix für mal nebenbei, gibt's für PC, Xbox und PlayZ. Und falls ihr das mal so for free anzocken wollt, bei Steam gibt's da jetzt eine Gratis-Demo. Ich dachte, ich sag's euch mal, nicht? Einzelne.

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1: 8 Uhr ist es, hier sind Sandra Wahle
2: und Lukas Haag. Alle, die in den letzten Monaten bei der ungewöhnlichen Walrettung in der Ostsee mitgefiebert haben, müssen jetzt stark sein. Buckelwal Timmy oder Hope ist möglicherweise tot.
1: Dafür spricht, an der dänischen Küste wurde ein toter Buckelwal entdeckt. Er passt von der Größe her und seine Position passt auch zu der Stelle, an der der Wal Anfang Mai von einer privaten Initiative in der Nordsee freigelassen wurde.
2: Dagegen spricht, vor Dänemark werden immer wieder tote Wale angeschwemmt. Die Initiative kann wohl nichts zu den Vermutungen sagen. Der Wal hatte zwar einen Tracker, der hat aber von Anfang an nur einen kleinen Teil der Daten weitergegeben und seit Sonntag ist wohl komplett Funkstille.
1: Meeresbiologen waren von Anfang an davon ausgegangen, dass der stark geschwächte Wal trotz Rettungsaktion stirbt. Eine Gewebeprobe soll jetzt Klarheit bringen, die ist aber nicht ganz ungefährlich. Der Wal ist wohl schon etwas länger tot und könnte durch Fäulnisgase explodieren.
2: Im Einzelhandel in NRW wird heute gestreikt. Die Gewerkschaft Verdi sagt, dass es deshalb in manchen Geschäften Einschränkungen geben könnte. Zum Beispiel könnte es an den Kassen länger dauern. Dass Geschäfte ganz zu bleiben, davon geht die Gewerkschaft nicht aus.
1: In Dortmund ist außerdem eine Demo geplant. Am Vormittag werden in der Stadt 2000 Menschen erwartet.
2: In Wuppertal ist die Polizei gestern wegen einer Massenschlägerei gerufen worden. Bis zu 14 Leute waren in den Streit verwickelt. Dabei wurde auch Pfefferspray gesprüht. 6 Menschen wurden verletzt.
1: Das Finale für den Eurovision Song Contest ist komplett. Gestern Abend war das zweite Halbfinale. Weiter sind auch Australien und Dänemark, die zu den Favoriten gehören.
2: Auch eine rumänische Sängerin ist im Finale. Ihr Song hatte im Vorfeld für Diskussionen gesorgt, weil der übersetzt Würge mich heißt.
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1: Bis zum Mittag gibt es heute viel Sonne, später ziehen Schauer und einzelne Gewitter durch. Dazu in Wermelskirchen und Olpe 11 Grad, in Essen und Zülpich 13 und Gütersloh kommt auf 15 Grad.
2: Morgen dann teils sonnig, teils bewölkt und ganz selten kommt auch mal Regen runter, dazu maximal 15 Grad. Am Sonntag geht's dann ähnlich weiter.

0: Richtig, genau dieses Grummeln da in der Magengegend. Darauf müsst ihr achten, ihr müsst was snacken. Tag auch, hier ist 1LiveDigi und wir snacken ja ganz gerne mal was zusammen hier. Und kochen das natürlich vorher auch. Wir machen komplizierte Gerichte, die ich aber versucht habe mal für euch einfach zu erklären.
1: 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Heute Kartoffeln kochen. Aber warum haben Kartoffeln außen eine andere Farbe als innen? Wieso sind Kartoffeln fast so langweilig wie Gurken? Und nennt man Deutsche, denen wegen einem Sonnenbrand die Haut abblättert, wirklich Pellkartoffeln? Schritt 1. Zunächst die Entscheidung treffen, ob ihr die Kartoffeln mit oder ohne Schale essen wollt. Seit Jahren streiten sich Wissenschaftler darüber, was besser ist.
2: Mit.
3: Ohne.
2: Mit.
3: Ohne.
2: Mit.
3: Schnauze!
1: Schritt 2. Jetzt die Kartoffeln zärtlich waschen, Wasser in einen Topf füllen und entscheiden, wann ihr die Kartoffeln in den Topf tun wollt. Direkt oder erst, wenn das Wasser kocht. Seit Jahren streiten sich Wissenschaftler darüber, was besser ist.
2: Direkt.
3: Wenn's kocht.
2: Direkt.
3: Wenn's kocht.
2: Direkt.
3: Schnauze!
1: Schritt 3. Sobald die Kartoffeln bissfest sind, abgießen, auf einen Teller geben und entscheiden, ob ihr sie ganz esst oder lieber mit der Gabel zerdrücken wollt. Seit Jahren streiten sich Wissenschaftler darüber, was besser ist.
2: Zerdrücken.
3: Nein.
2: Doch.
3: Nein.
2: Doch.
1: Oh, könnt ihr mal aufhören, euch zu streiten?
2: Schnauze!
4: Kartoffeln.
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0: Bisschen Survival-Training hier in 1Live Digi jetzt. Also ihr dürft chillo sitzen bleiben, vorm Fernseher, Netflix regelt.
1: Ich will nach Grand Isle Narrows. Mein GPS funktioniert nicht, ja.
2: Sie wollen zum Canyon?
1: Ja.
2: Auf die einfache oder die harte Tour?
0: Ja, das finden wir jetzt raus. Mit Hollywood-Star Charlize Theron, die zurück ist mit ihrem Film Apex. Und Digi-Kollege Marcel, der kennt den schon. Also sag mal, ist das, was ist das? Was ist das? Ist das jetzt Theron versus Wild oder was ist da mit Survival?
3: Ja, es hat schon so ein bisschen was davon. Nur, dass sie als Sascha im Film das alles eigentlich gar nicht will. Also sie hat einen schweren Schicksalsschlag hinter sich. Ab ins australische Outback. Bisschen Selbstfindung klarkommen und so. Mhm. Nur plötzlich, ach dummerweise, ist ein Killer hinter ihr her.
2: Dein Handy habe ich natürlich behalten, aber ich habe ein paar Extras dazugelegt, damit wir auf Augenhöhe sind. Du hast bis zum Ende des Songs Zeit, dich so weit wie es geht von mir zu entfernen, okay? Dachte, du stehst auf Gefahr.
3: Tja, und daraus wird dann so ein 1 gegen 1 in der Wildnis. Katz und Maus über Stock und Stein und natürlich ums Überleben.
0: Okay, also eher Action-Ding.
3: Ja, wobei du in diesem Film auch Szenen dabei hast, da wird einfach mal 10 Minuten gar nichts gesagt. Wenn dann aber mal wieder Action da ist, dann ist sie gut. Die meisten Stunts von Charlize Theron selbst gedreht. Ja, aber wirklich klettern gelernt, Kanu fahren, beim Dreh hat sie sich auch noch ein Zeh gebrochen. Für mich ganz, ganz wichtig bei diesem Film, durchhalten. Weil die erste Hälfte hat wirklich so heftige Schwächen, teilweise lächerliche Szenen. Ganz ehrlich, wäre Filme gucken nicht mein total absurder Job, ich hätte das Ding, glaube ich, ausgemacht. Aber die zweite Hälfte, die kriegt mich.
0: Also, wie er schon sagt, im Zweifel müssen wir durchhalten, Freunde. Apex heißt der neue Film auf jeden Fall.

Hey Leute, ganz ehrlich mal eben kurz, ne? Wie viel Zeit habt ihr schon in Beziehungen verschwendet, die euch nicht gut getan haben? Tag erstmal, hier ist 1LiveDG. Mit uns ist jede Minute ein Gewinn, völlig klar. Aber in einer Beziehung ist das nicht unbedingt so, ne? Also wenn du nachher so merkst, wenn es zu Ende geht, so, boah, also diese Person, die hat mir einfach nicht gut getan. Die hat mich ausgenutzt, die hat mich nicht verstanden, die hat mich kleiner gemacht, als ich bin. Die hat mich eingeschränkt, die hat mich nicht so akzeptiert, wie ich bin. Ihr könnt diese Liste fortsetzen. Falls ihr auch das alles so fühlt, ne, weil es euch mal so gegangen ist, dann könnte der nächste Song was für euch sein. Der heißt Shoulder Never, ist von Kehlani und Usher. Ist so ein Song zwischen, ich weiß eigentlich, dass mir diese Beziehung nicht gut tut und ja, aber ich liebe den halt. Ein Song über verschwendete Zeit, wobei ich mich da auch gefragt habe, ist das wirklich verschwendete Zeit oder ist es einfach nötig gewesen? Klar, es ist so oder so eine Scheißzeit gewesen, aber auch das kann ja eine Möglichkeit sein zu lernen, ne? Also wer ich bin, was ich will und wo so meine Grenzen sind, damit mir es in der nächsten Beziehung eben besser geht. Könnt ihr euch ja mal überlegen, während ihr den Song hört, das hier ist Shoulder Never von Usher und Kehlani in 1LiveDG.

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1: Um 9 Uhr, ich bin Sandra Wahler.
2: Und ich Lukas Haack. Wer beim Einkaufen nicht gerne lange in der Schlange steht, braucht heute möglicherweise starke Nerven. Die Gewerkschaft Verdi hat zu Streiks im Einzelhandel aufgerufen.
1: Verdi geht nicht davon aus, dass so viele Leute mitmachen, dass Geschäfte komplett geschlossen bleiben. Aber es könnte Engpässe geben, wenn Einzelne streiken. Und das könnte dazu führen, dass es an den Kassen länger dauert.
2: Verdi fordert für die Mitarbeitenden im Einzelhandel 7% mehr Lohn. Die Arbeitgeberseite sagt, dass das zu viel ist. Die Verhandlungen stecken fest. Mitte Juni sollen sie weitergehen. Der Streik heute soll Druck aufbauen.
1: Zum Streik heute gibt es auch eine Kundgebung in Dortmund. Da werden 2000 Teilnehmer erwartet, die dann mit einem Protestzug durch die Innenstadt ziehen.
2: In den USA läuft die Suche nach einem Schauspieler, der die Rolle des wohl bekanntesten Filmagenten übernehmen kann. Es geht um die Frage, wer der nächste James Bond wird.
1: Die Produktionsstudios dahinter haben auf X mitgeteilt, dass das Casting läuft. Zuletzt war Daniel Craig in der Rolle. Er hat in 5 Bond-Filmen mitgemacht.
2: Dann gucken wir nach Hagen. Da hat die Feuerwehr in der Nacht ein Mehrfamilienhaus geräumt. Im Dachgeschoss gab es eine Explosion.
1: Die rund 40 Bewohner müssen jetzt erstmal woanders unterkommen. Das Dach ist so kaputt, dass das Haus nicht mehr bewohnt werden kann. Auslöser der Explosion war möglicherweise eine Gaskartusche.
2: In der Schweiz geht heute die Weltmeisterschaft im Eishockey los. Die deutsche Mannschaft trifft am Nachmittag auf einen Favoriten, den Olympiadritten Finnland.
1: 1Live-Reporter Burkhard Hupe sagt, was für Deutschland dieses Jahr drin sein könnte.
3: Das sportliche Ziel heißt hier in der Schweiz Erreichen des Viertelfinals. Hoffnung auf mehr gibt es natürlich auch.
1: Vor 3 Jahren hat es Deutschland ins Finale der Eishockey-WM geschafft. Dieses Jahr fehlt aber unter anderem Topspieler Leon Dreiseitel.
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2: Bis zum Mittag gibt's heute viel Sonne. Später ziehen dann Schauer und einzelne Gewitter durch. Dazu in Attendorn 11 Grad, Bergisch Gladbach und Bocholt kommen auf 13, Pulheim und Grevenbruch auf 14 Grad.
1: Morgen teils sonnig, teils bewölkt und ganz selten kommt Regen runter. Dazu gibt's maximal 15 Grad. Am Sonntag geht's dann ähnlich weiter.

0: Leute, egal wie nett oder intelligent jemand ist, ich finde, wenn diese Person einen weirden Namen hat, macht das sehr viel kaputt. Ich heiße Janina. Ich weiß nicht, ob das was mit euch macht. Aber ohne Scheiß, wenn man so einen weirden Namen hat, dann ist einfach nicht mehr viel übrig vom guten Image. Da kannst du so intelligent oder nett sein, wie du willst. Ich nenne jetzt keine weiteren Namen, außer meinen. Okay, doch, vielleicht einen. Den Nachnamen einer Familie, die sich bei kaum zu glauben in der ARD-Mediathek vorgestellt hat.
1: Insgesamt tragen 72 Menschen in unserer Kleinstadt Laurobansbach diesen Namen.
2: Um die vielen Fickers auseinanderzuhalten, setzen sie einfach ihren Job vor den Namen.
3: Klick auf! Wir sind die Heizungsficker.
4: Ich bin der Sauerkrautficker.
5: Wir sind die Elektroficker.
6: Ich trage den Namen stolz, weil der Name Ficker ist hier bei uns im Ort eine Institution, ist bekannt und ich bin gern ein Ficker. Ja, einen Hühnerficker gibt es auch, ja.

Yo, hier ist 1 live.de. Wenn ihr auch das Gefühl habt, dass euch dieser Song hier ultra bekannt vorkommt, obwohl er neu ist, so ging's mir auch. Ganz, ganz komisches Gefühl hatte. Ich habe die ganze Zeit gedacht, das muss doch ein Sample sein. Woher kenne ich die Melodie? Nein, es ist eine Originalkomposition. Aber es ist einfach ein Instant-Ohrwurm. Also es ist so ein Song, der kommt euch direkt bekannt vor, als wäre es ein alter Freund. Gordo, Loco Loco, jetzt in 1 Live.

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0: Hey 1Live Digi-People, hier ist Lennart. Sag mal, wer von euch braucht ein neues Buch? Bisschen Nachschub zum Lesen? Wir haben ein neues Buch für euch, das ist von einer Autorin. Sie ist große Swiftie und das lässt sie auch in ihre Bücher einfließen. Dieses Buch, das heißt First Time for Everything, geschrieben von K.L. Walter. So, und über dieses Buch müssen wir eben genauer quatschen mit Bücherfrau Simone aus dem 1Live Digi-Team. Sag mal, Simone, ich vermute mal ganz stark, es geht um Liebe und Romantik.
1: Es geht um Liebe, ja. Cool. Madeline, genannt Mats, die 17-jährige Hauptfigur, die muss einige falsche Frösche küssen, ehe sie den richtigen findet. Ja. Also im Prinzip wird sie von einer Gruppe Brautjungfern quasi auf so eine Art Date-Challenge geschickt, um noch einen männlichen Begleiter für die Hochzeit ihres Bruders zu finden und nebenbei vielleicht sogar die große Liebe.
0: Okay, Simone, aber das klingt schon irgendwie wie der Plot von irgendeinem Rom-Com-Film, den ich nicht gesehen habe. Das hat mich jetzt noch nicht so ganz, Simone, also abgesehen von den Taylor Swift-Bezügen natürlich.
1: Ja, also man muss das schon sagen, das Rad, das wird hier nicht wirklich neu erfunden. Hm. Ich fand es manchmal auch so ein bisschen schade, dass ich das Gefühl hatte, dass so Szenen übersprungen werden, die ich gerne gelesen hätte und nicht nur so im Rückblick dann irgendwie mitbekommen hätte, was da passiert ist. Ja. Aber was mir sehr gut gefallen hat, war, dass ich mich so richtig in die Family von Mats verliebt habe.
0: Okay, warum das?
1: Ja, die sind alle irgendwie super sweet. Also Mats hat zwei Väter, die sind unfassbar toll und sie hat eine mega gute Beziehung zu ihrem Bruder. Ja. Und der und sie, die haben wiederum so zwei ganz tolle Besties und das ganze Miteinander von allen. Es gibt einem beim Lesen so cozy Vibes.
0: Schön.
1: Und einziger Störfaktor da ist aber Katie, die zukünftige Braut. Mit der kommt keiner so richtig klar. Und da gibt's auch noch so ein bisschen extra Drama.
0: Okay, da wollen wir jetzt mal aber noch nicht spoilern. Könnt ihr lesen im Buch First Time for Everything, so heißt das, geschrieben von K.L. Walter.

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1: Es ist 10 Uhr, hier sind Tim Esselmann
2: und Lukas Haack. Die Weltgesundheitsorganisation warnt vor einem Produkt, das offenbar auch hier viele nutzen. Es geht um Snus, also Nikotinbeutel, die zwischen Lippe und Zahnfleisch geschoben werden.
1: Die Beutel sind beliebt. Laut WHO haben Hersteller letztes Jahr 6 Milliarden Euro eingenommen. Das meiste wird in den USA produziert. Hier in Europa sind die Beutel vor allem in Schweden und in Deutschland beliebt.
2: Und das, obwohl sie in Deutschland eigentlich verboten sind. Viele kaufen sie aber einfach übers Netz. Anbieter vermarkten Snus als Lifestyle-Produkt mit vielen Geschmacksrichtungen. Sie versprechen ein Nikotinkick, der dafür sorgt, dass man sich gut fühlt.
1: Die WHO warnt, Nikotin ist ein Nervengift, das macht süchtig und kann laut deutscher Suchthilfe zu Herzerkrankungen und Tumoren führen. Dass es Rauchern beim Aufhören helfe, sei ein Mythos. Raucher würden Snus einfach zusätzlich nehmen an Orten, an denen Rauchen verboten ist.
2: In mehreren Städten in NRW sind heute pro-palästinensische Demos geplant, unter anderem in Köln, Krefeld, Bielefeld und Bochum.
1: Anlass dafür ist der Nakba-Gedenktag. Er erinnert daran, dass hunderttausende Palästinenser ihre Heimat verlassen mussten, als der Staat Israel gegründet wurde. In den letzten Jahren kam es bei den Demos zu antisemitischen Vorfällen.
2: In den USA läuft die Suche nach einem Schauspieler, der die Rolle des wohl bekanntesten Filmagenten übernehmen kann. Es geht um die Frage, wer der nächste James Bond wird.
1: Die Produktionsstudios dahinter haben auf X mitgeteilt, dass das Casting läuft. Zuletzt war Daniel Craig in der Rolle. Er hat in 5 Bond-Filmen mitgemacht.
2: Vor der dänischen Küste ist ein toter Wal entdeckt worden. Die Behörden dort wollen jetzt rausfinden, ob es Timmy ist, also das Tier, das wochenlang vor der deutschen Ostseeküste festlag.
1: Heute sollen Gewebeproben genommen werden. Der Fundort würde zur Nordseeroute passen, zu der Wal geschleppt wurde.
2: Saudi-Arabien hat einen neuen Deal mit der FIFA und sponsert jetzt auch die WM nächsten Monat. Das Land will damit wohl die Beziehungen zur FIFA intensiver machen, vor der WM 2034, die nach Saudi-Arabien vergeben wurde.
1: Kritiker sagen, dass das Land mit dem Sponsoring sein Image aufbessern und von Kritik, zum Beispiel durch Menschenrechtler, ablenken will.
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2: Das ist heute erstmal trocken und oft auch sonnig. Zum Nachmittag ziehen dann aber wieder Wolkenschauer und Gewitter auf. Dazu in Brilon 11 Grad, Dortmund und Krefeld kommen auf 13, Höxter und Wesseling auf bis 14 Grad.
1: Morgen gibt es dann Sonne, Wolken und einzelne Schauer bei bis zu 15 Grad. Am Sonntag Sonne und Wolken und meistens trocken und es wird auch etwas wärmer.

0: Schönen guten Tag, ihr hört 1Live Digi und ich muss ehrlich sagen, das, was die Gäste da in diesem Hotel erleben mussten, das wäre wirklich mein größter Horror.
1: Sie werden heimlich gefilmt bei allem, was sie tun und das geht dann schön raus per Livestream in die ganze Welt.
0: Ja, das ist Gesa aus dem Digi-Team, die das da mal eben so erzählt hat. Zum Glück ist das aber nicht in einem echten Hotel passiert, sondern nur in einem Buch. Guilty Pleasure heißt das von Linda Schipp, neu draußen. Und da geht's eben um ein Hotel, wo die Gäste überwacht und ausspioniert werden von mehreren Kameras und deswegen auch im Buch mehrere Perspektiven.
1: Das ist zum Beispiel auch Zoe, die dort als Reinigungskraft anfangen will. Das ist zumindest der offizielle Plan, eigentlich wie sie sich und ihre Tochter in Sicherheit bringen. Dann ist da Amal, er begleitet seinen Chef ins Hotel und das ist, also dieser Typ ist wirklich, wirklich abartig und sein Wunsch, er will eine junge Frau töten.
0: Okay, ihr merkt, es geht einiges ab in diesem Hotel und Gesa sagt, es ist vor allem unvorhersehbar auch.
1: Die Autorin hat vorne ins Buch eine Widmung geschrieben, die ich sehr, sehr treffend finde und zwar für alle Bookies, die immer wissen, wie es ausgeht, wetten das nicht. Und ja, ich hatte keinen Plan.
0: Wow, so insgesamt ist Gesa ein Fan, muss man sagen, vom Buch, weil es gibt nur ein Aber.
1: Man muss schon echt einiges abkönnen. Die Story ist brutal, super abgründig und zu lesen, was Menschen mit Macht und Geld alles so machen können, ekelhaft. Also das ist ein wilder Trip, dieses Buch, aber schon auch wirklich spannend.
0: Guilty Pleasure heißt das Ding von Linda Schipp, neu draußen. Wir haben es gehört, ein wilder Trip.

0: Ihr hört 1 Live Digi und auf meiner Playlist ist als nächstes Kontra K, ein Typ, der immer so ein Stück von seinem Tiger mit sich rumträgt.
1: Ich habe ihren Milchzahn heute an.
0: Ja, Kontra K hat nämlich vor ein paar Jahren eine Patenschaft für ein Tigerbaby übernommen, für Elsa.
2: Den Planeten machen wir eh genug in den Arsch. Menschen gibt's viele, Tiere nicht mehr.
0: Ja, Elsa war in einem Wanderzirkus, ist da gerettet worden von einer Tierärztin und dann in den Tigerpark gekommen. Kontra K hat das irgendwie mitbekommen und gesagt, er baut da jetzt ein Gehege.
2: Und dann war ich aber schon so intuit und sie schon so an mich gewöhnt, weil sie ja mit der Hand aufgezogen wurde, dass ich auch nicht mehr wegzudenken war. Und dann saß ich 4 Jahre in dem Gehege mit diesem Tiger und habe jeden Tag gespielt.
0: Naja, was soll ich sagen? Ist eine Love Story, die bis heute geht zwischen Kontra K und Elsa.
2: Die hört mich schon über Kilometer, wie ich Gas gebe vom Auto, wie auch immer sie das macht. Die steht am Zaun, wenn ich komme, ist sie schon da.
0: Im Gehege ist Kontra K aber nicht mehr unterwegs, nur noch draußen, aus guten Gründen.
2: Es ist immer noch ein Tiger, ja, wir haben uns lieb, aber mit Safety.
0: Weise Erkenntnis hier von Tigerpapa. Kontra K hört ihr jetzt mit seiner neuen Single zusammen mit Raff Camora. Das hier ist Zeitpunkt.

0: Ihr hört 1 Live. Diggi, Lisa ist hier. Hi. Um genau zu sein, ist hier Lisa Adams. Dann habt ihr auch mal meinen Nachnamen an der Stelle gehört. Ist auch ein stabiler Nachname, finde ich. Der ist jetzt nicht so super extraordinary, aber so ein bisschen was passiert, dass er nicht als langweilig abgestempelt wird, oder? Adams ist der Nachname von meiner Mama. Wenn ich den Nachnamen von meinem Papa bekommen hätte, wäre es jetzt super geil und fancy. Ich finde es auch ein bisschen schade. Ruggero. Mein Papa ist nämlich Italiener. Mit Stolz so einen Nachnamen tragen, davon kennen diese Kollegen hier aus der ARD-Mediathek bei Kaum zu glauben auch was.
1: Insgesamt tragen 72 Menschen in unserer Kleinstadt Laube-Bernsbach diesen Namen.
2: Um die vielen Fickers auseinanderzuhalten, setzen sie einfach ihren Job vor den Namen.
3: Klick auf! Wir sind die Heizungsficker.
4: Ich bin der Sauerkrautficker.
5: Wir sind die Elektroficker.
6: Ich trage den Namen stolz, weil der Name Ficker ist hier bei uns im Ort eine Institution, ist bekannt und ich bin gern ein Ficker. Ja, einen Hühnerficker gibt es auch, ja.

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1: 11 Uhr ist es, hier sind Tim Esselmann
2: und Lukas Haag. In der Schweiz geht heute die Eishockey-Weltmeisterschaft los. Deutschland spielt am Nachmittag gegen Finnland, den amtierenden Olympiadritten.
1: Die letzten Turniere liefen für das deutsche Team eher enttäuschend. Bei der WM in Dänemark war schon nach der Vorrunde Schluss. Bei Olympia kam die Mannschaft zwar bis ins Viertelfinale, da haben Team und Fans sich aber eigentlich mehr erhofft.
2: Vor allem, weil das vermeintlich beste deutsche Team aller Zeiten am Start war, unter anderem mit Leon Dreiseitel, dem Überflieger aus der amerikanischen Profiliga NHL. Der hat jetzt für die WM in der Schweiz abgesagt, genau wie seine Liga-Kollegen Tim Stützle und JJ Peterka. Sie sind zu erschöpft oder verletzt.
1: Das offizielle deutsche Ziel für die WM ist auch deshalb nur das Viertelfinale. Neben Finnland heute Nachmittag geht es in der Vorrunde gegen den Titelverteidiger USA, Lettland, die Schweiz, Österreich, Ungarn und Großbritannien.
2: Jetzt geht es um ein Produkt, das von Herstellern oft verharmlost wird. Snus, Nikotinbeutel, die man sich unter die Oberlippe klemmt. Die Weltgesundheitsorganisation warnt gerade vor den Gefahren von Snus, der Nikotinrausch mache süchtig.
1: Das Geschäft mit Snus boomt und wird auch in Deutschland beliebter, obwohl die Beutel hier nicht verkauft werden dürfen. Viele bestellen sie online.
2: In den USA ist ein Mann freigelassen worden, nachdem er fast 30 Jahre damit gerechnet hat, hingerichtet zu werden. Jetzt gibt es bald einen neuen Prozess, weil das ursprüngliche Verfahren wohl nicht fair war und der Hauptzeuge falsch ausgesagt haben soll.
1: Für den Häftling gab es in den letzten Jahren insgesamt 9 Hinrichtungstermine, die alle kurzfristig abgesagt wurden. 3-mal hatte er schon seine vermeintlich letzte Mahlzeit gehabt.
2: In Rheinland-Pfalz hat eine Partygruppe am Vatertag gestern etwas übertrieben. Sie haben sich auf der Rückfahrt vom Feiern zu 12 in ein Auto gequetscht. Die Polizei stoppte den Wagen.
1: Die Leute saßen teilweise im Kofferraum oder lagen quer über der Rückbank. Und der Fahrer hatte offenbar zu viel getrunken. Bei einem Atemtest hatte er 1,1 Promille.
2: Die Halbfinalshows beim ESC haben mehr Leute im Fernsehen gesehen als letztes Jahr. Bei One waren jeweils rund 900.000 Menschen dabei.
1: Das ESC-Finale in Wien geht morgen um 21 Uhr los. Sarah Engels für Deutschland muss schon früh ran. Sie hat die Startnummer 2.
2: Laut den Wettbüros hat sie nur wenig Chancen. Die Favoriten sind Finnland und Australien.
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1: Das ist heute erstmal trocken und oft auch sonnig. Zum Nachmittag ziehen dann aber wieder Wolkenschauer und Gewitter auf. In Lüdenscheid heute 11 Grad, in Wuppertal und Heinsberg 13 und in Soest und Troisdorf 14 Grad.
2: Morgen gibt es dann Sonne, Wolken und einzelne Schauer bei bis 15 Grad. Am Sonntag bleibt es öfter trocken und es wird ein bisschen wärmer.

Und weiter geht's mit ultra gechillten Sounds hier in 1Live.de. Viele Fans haben eine Ewigkeit drauf gewartet. Wir kriegen die nächste Collab von Rin und Reezy. Das gab's das letzte und einzige Mal vor 7 Jahren. Das war ein Track auf Rins zweitem Album mit einem Feature von Reezy. Und jetzt, 7 Jahre später, beide klingen deutlich erwachsener, beide haben ihren eigenen Stil gefunden und perfektioniert. Also, egal, ob ihr wirklich wach seid gerade oder ob ihr nur so tut, als wärt ihr wach, der Track heißt Wach. Das ist neu von Rin und Reezy, jetzt in 1Live.de.

0: Ihr hört 1 Live Digi, ich bin Janina, hi. Und wer keinen Bock hat, jetzt im Mai bei richtig geilem Wetter rauszugehen, es soll ja solche Menschen geben, dann gibt's hier was für euch. Ein neues Game für die PlayStation 5.
1: Die Sonne ist ewig.
0: Saros heißt das Spiel und Tobi aus dem Digi-Team hat's schon angezockt für euch. Und wir haben ja gerade schon im Intro gehört, die Sonne ist ewig. Ist die Sonne ein Thema in dem Game, Tobi?
2: Ist sie, aber halt nicht unsere Sonne, sondern eine weit entfernte andere Galaxie. Um die dreht sich ein Planet namens Carcosa und den hat die Menschheit besucht, um das wertvolle Element Luzinit abzubauen. Mhm. Dahinter steckt natürlich ein Riesenkonzern, dem der Profit über alles geht. Dazwischen verlieren die Menschen auf dem Planeten auch nach und nach ihren Verstand. Und der Kontakt zu dieser Kolonie, die eben dieses Element abbaut, der ging verloren und unser Held Arjun ist Teil einer Rettungsmission.
0: Okay, was ist das für eine Art von Game, Tobi?
2: Es ist ein Action-Shooter. Wir schauen also Arjun über die Schulter und der Planet, der ist schon ziemlich atemberaubend. Es gibt so riesige Tempelruinen auf schroffen Felsen, rote Pflanzen und auch jede Menge Monster.
0: Okay, und was hat die Sonne damit zu tun?
2: Ja, die Sonne ist ein zentrales Element und wir lösen im Spiel auch tatsächlich immer mal wieder eine Sonnenfinsternis aus. Dann wird alles duster und es wird gefährlicher, die Gegner sind stärker, es wird alles noch actionreicher und noch unheimlicher und vor allem das Sounddesign des Spiels, das löst eine Gänsehaut nach der anderen aus. Also ich empfehle, wenn ihr das Spiel spielt, auf jeden Fall mit Kopfhörern.
0: Sehr nice hört sich das an, finde ich. Dein Fazit, Tobi?
2: Ich bin mega begeistert. Also nicht nur der Sound, auch die Grafik ist wirklich unfassbar stark. Es sieht richtig gut aus. Und dazu ein Science-Fiction-Setting wie aus dem Buch. Plus ein abwechslungsreiches Gameplay auf hohem Niveau. Und auch das Controller-Feedback, also wie der Controller reagiert, wie du die Trigger benutzt, ist wirklich krass und zieht dich ins Spiel richtig rein. Also ich hatte eine sehr gute Zeit.
0: Also unser Spiele-Experte Tobi ist begeistert. Also wenn ihr wollt, gönnt euch Leute. Saros ist neu draußen für die PlayStation 5.

0: Ihr hört eins live. Diggi, Lisas hier. Hi. Also ich würde sagen, ich habe grundsätzlich viele Menschen um mich rum, die ihr Leben sehr im Griff haben.
1: Aber der Schein trügt.
0: Ja. Und wenn er das sagt, dann will ich da ja nicht widersprechen. Das war Moderator und Kollege Felix Lobrecht. 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Felix hat geholfen. Kiaras Zuhause ist ein Puff. Felix hat geholfen. Diana und Mike sitzen immer neben Quasselstrippen. 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Und bei Melissa aus Solingen. 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
2: Ich habe ein Problem mit meinen Haaren.
1: Okay.
2: Ich glaube, ich kann hier für viele sprechen. Es geht darum, ich denke...
1: Voll gemein.
2: Nee, aber...
1: Die meisten haben ja scheiß Haare, deswegen...
2: Nein, ihr habt alle tolle Haare. Aber ich habe einfach das Gefühl, dass sie jeden Tag fettig sind.
1: Fettig?
2: So, und ich wasche meine Haare einfach viel zu oft. Ich weiß, es ist gar nicht so gesund.
1: Mhm.
2: Und meine Mitmenschen, das ist ja das Problem, die können mein Problem nicht nachvollziehen.
1: Mhm.
2: Und ich kann deren Reaktion nicht verstehen.
1: Okay.
2: Und dadurch...
1: Aber inwiefern werden denn deine Mitmenschen davon überhaupt beeinflusst? Erzählst du es ihnen proaktiv?
2: Ja.
1: Oh, ich mir heute erstmal wieder die Haare waschen.
2: Nee, nicht ganz so. Aber zum Beispiel habe ich was vor mit meinen Freunden und wir verabreden uns für 15 Uhr.
1: Ja.
2: Und 15, 20 Minuten bevor ich eigentlich los muss, gucke ich in den Spiegel und denke mir, oh
1: die Haare gehen ja
2: also
1: nicht.
2: Hier irgendwo fängt es wieder an, obwohl nichts ist laut den anderen.
1: Mhm.
2: Ja, und dann mache ich mich noch schnell fertig.
1: Mhm.
2: Aber das dauert ja alles und dann bin ich mal zu spät.
1: Ja klar, das läppert sich. Ich gebe dir jetzt eine Aufgabe und die probierst du einfach mal durchzuziehen. Du darfst dir ab heute bis nächste Woche Mittwoch, darfst du dir insgesamt zweimal die Haare waschen. Nur.
2: Zweimal nur.
1: Ja, musst du dir selber einteilen und du beobachtest einfach mal dich selber, deine Haare und wie reagiert dein Umfeld. Weil im Optimalfall kommen wir nämlich an einen Punkt, wo du merkst, ey, und das wird der sehr wahrscheinliche Outcome sein, das interessiert irgendwie keine Sau, was ich mit meinen Haaren mache, ehrlicherweise.
2: Ja.
1: Und dann kannst du dir das vielleicht abgewöhnen.
2: Ein

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1: Es ist 12 Uhr, hier sind Tim Esselmann und Timo Rudolph. Die Weltgesundheitsorganisation warnt vor einem Produkt, das offenbar auch hier viele nutzen. Es geht um Snus, also Nikotinbeutel, die zwischen Lippe und Zahnfleisch geschoben werden.
2: Die Beutel sind beliebt. Laut WHO haben Hersteller letztes Jahr 6 Milliarden Euro eingenommen. Das meiste wird in den USA produziert. Hier in Europa wird Snus vor allem in Schweden und in Deutschland gekauft.
1: Und das, obwohl sie in Deutschland eigentlich verboten sind. Viele kaufen sie aber einfach online. Anbieter vermarkten Snus als Lifestyle-Produkt mit vielen Geschmacksrichtungen. Sie versprechen einen Nikotinkick, der dafür sorgt, dass man sich gut fühlt.
2: Die WHO warnt, Nikotin ist ein Nervengift, es macht süchtig und kann laut deutscher Suchthilfe zu Herzerkrankungen und Tumoren führen. Dass es Rauchern beim Aufhören helfe, sei ein Mythos. Raucher würden Snus einfach zusätzlich nehmen, an Orten, an denen Rauchen verboten ist.
1: Es ist öfter die Rede davon, dass die Politik mehr Geld in kaputte Straßen, Brücken und Tunnel stecken will. NRW-Verkehrsminister Krischer hat heute konkreter gemacht, wohin Geld fließen soll.
3: Ganz überwiegend sanieren wir Brücken. Jetzt kommen nochmal etwa 20 Brückenbauwerke in Nordrhein-Westfalen dazu.
2: Unter anderem geht es um Rheinbrücken in Düsseldorf, Köln und Duisburg. Außerdem soll in mehrere Landstraßen rund um Lüdenscheid investiert werden. Wer in Deutschland einen neuen Job sucht, bekommt vorher nur selten konkrete Details zum Gehalt.
1: Die Jobseite Indeed hat Millionen Stellenanzeigen in Europa gescannt und rauskam, dass in Deutschland nur in jeder 8. Anzeige eine konkrete Zahl stand. In anderen Ländern sind Arbeitgeber transparenter. In Großbritannien steht in mehr als der Hälfte der Stellenanzeigen was zum Gehalt.
2: In der Schweiz geht heute die Weltmeisterschaft im Eishockey los. Die deutsche Mannschaft trifft am Nachmittag auf einen Favoriten, den Olympiadritten Finnland.
1: 1Live-Reporter Burkhard Hupe sagt, was für Deutschland dieses Jahr drin sein könnte.
4: Das sportliche Ziel heißt hier in der Schweiz Erreichen des Viertelfinals. Hoffnung auf mehr gibt's natürlich auch.
1: Vor 3 Jahren hat es Deutschland ins Finale der Eishockey-WM geschafft. Dieses Jahr fehlt aber unter anderem Topspieler Leon Dreiseitel.
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2: Nachmittags ziehen ab und zu Schauer durch, es scheint aber auch mal die Sonne. In Schleiden heute 10 Grad, in Düsseldorf und Menden 13 und in Münster und Lünen 14 Grad.
1: Morgen wird es durchmischt, mal Sonne, mal Wolken und einzelne Schauer, maximal 15 Grad. Sonntag ist Regen selten und es wird ein Tick milder.

0: Hallo, ihr hört 1Live Digi. Lisas hier. Shoutout. Es gibt einen Shoutout an alle Papas. Shoutout an alle Papas, die gute Papas sind. Und die gute Papas waren. An die man schöne Erinnerungen hat, weil sie uns auf die Schultern genommen haben und dadurch die Gegend geschleppt haben. Als wir da irgendwie viel zu schwer auf den Schultern gesessen haben. Weil sie uns auf dem Arm durch die Gegend getragen haben. Weil wir so getan haben, als ob wir schlafen. Und natürlich wussten wir das und haben einfach so getan, als ob wir weiter schlafen. Und sie wussten es auch, dass wir das wissen, aber sie haben es trotzdem getan. Oder wir haben gute Erinnerungen, weil sie uns erlaubt haben, länger wach zu bleiben, ohne das aber Mama zu sagen. Das haben die Mama nicht gesagt. So, alle Papas sind toll. Schön, dass es sie gibt. Und schön, wenn wir mal ein paar liebe Worte für die dalassen können. Könntet ihr dalassen? Bei mir zum Beispiel. Ich bin dein Papa. Hi.
1: Hallo Papa.
2: Hi.
1: Hallo Papa.
0: Wie ist unsere Beziehung?
2: Sehr, sehr gut. Also sehr gutes Verhältnis. Sehr freundschaftlich.
1: Auch super. Ich vermisse dich. Lange nicht mehr gesehen.
0: Wofür bin ich in der Familie bekannt?
1: Für das Interesse am Garten und an der Natur und an Tieren.
2: Dass du immer alles dabei hast, sehr gerne fotografierst und immer einen Witz auf Lager hast.
1: Dass du vom Sport besessen bist und mich dazu treibst und zwingst, sage ich mal. Aber darauf freue ich mich jedes Mal.
0: Was erzählst du anderen über mich?
3: Ist lustig, auch Fußball interessiert und erzählst viel Quatsch.
1: Dass du der beste Papa der Welt bist.
4: Ich bin auf jeden Fall froh, dich als Papa zu haben.
0: Was kann ich besonders gut?
2: Papa sein.
0: Was sagst du mir zu wenig?
1: Dass ich dich natürlich sehr lieb hab und dankbar für alles bin und mir keinen besseren Papa vorstellen kann.
4: Ja, dass ich dich lieb hab und generell, dass ich dich wertschätze.
1: Dass er toll ist, dass er toll war.
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0: Wie krass will eine Serie eigentlich sein, wenn das hier schon die Reaktionen auf den Trailer sind?
1: Oh my gosh.
2: Guys, I'm so excited. I don't think I've been this excited for something.
1: This is gonna be the greatest thing ever.
0: The greatest thing ever. Hier ist Lisa, dein Slefjiggy. Und wir haben hier ein Bad Boy, eine Streberin und ein College. Das sind drei Zutaten für die Serie Off Campus. Und es ist ja auch ein Rezept, das schon oft für stabile Serien gesorgt hat. Die schmecken. Brünja aus dem Digi-Team, gib uns mal bitte ein bisschen Details.
3: Also es geht um Garrett Graham, Captain der Eishockeymannschaft an seiner Uni. Der liebt nichts mehr als Eishockey und lässt sich darum auch keine Ablenkung zu.
4: Garrett Graham will nichts Festes.
3: Mm. Aber dann fällt er im Ethikkurs durch und dürfte eigentlich nicht mehr Eishockey spielen, wenn er die Nachprüfung verkackt. Zufälligerweise sieht er aber, dass seine Mitstudentin Hannah eine 1+ in dem Kurs hat.
0: Ah, Hannah hat eine 1+. Und Hannah gibt da ein bisschen Nachhilfe, oder wie?
3: Ja, aber sie will es nicht. Dann merkt er aber, dass Hannah einen Crush auf einen gewissen Justin hat. Und die beiden könnten sich plötzlich auch gegenseitig nützlich sein.
5: Du wirst mein Nachhilfeschüler und mein Fake-Boyfriend, sodass Justin neidisch wird?
4: Deal.
3: Ja, aber natürlich bleibt es nicht bei dem Deal. Da entwickelt sich nämlich was zwischen den beiden.
0: Ja, natürlich. Es klingt wirklich nach so einer klassischen Romance, ne? Was sagst du?
3: Also die Serie basiert ja auf einem Buch, habe ich auch gelesen. Und für alle Buchfans, das ist jetzt keine 1-zu-1-Verfilmung. Ein paar Dinge wurden geändert, da muss man sich drauf einstellen. Ansonsten ist es genau das, was ich endlich nochmal sehen wollte. Eine College-Romcom, die leicht und witzig ist, manchmal auch sehr deep und emotional, aber vor allem romantisch.
0: Oh, ja, schön. Also Off Campus, eine gute Serie, um... ja, einfach mal im Bett zu versinken, sagt Brünja. Könnt ihr jetzt schauen bei Prime.
1: Ja.

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Yes, hier ist 1 live Digi. Wenn Optimismus ein Genre wäre, dann wäre WizDMC der Artist. Dieser Track hier ist vor ein paar Wochen rausgekommen und ich sag's euch, dieser Track rettet euren Frühling. Wenn ihr so mal so eine richtig graue Woche habt und denkt, oh, was ist das hier eigentlich? Das ist so grau, so deprimierend. Dieser Song ist die Lücke in den Wolken, durch die so ein bisschen Sonne durchscheint. Und dann kommt der Optimismus zurück in euer Leben. Das ist Wait For You von WizDMC. Jetzt in 1 Live.

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1: Um 13 Uhr mit Tim Esselmann
2: und Timo Rudolph. Wir sprechen über Bewerbungen. Nicht bei jedem Jobangebot steht online dabei, wie das Gehalt ist. Die Jobseite Indeed sagt sogar, in Deutschland gibt's nur selten konkrete Details zum Lohn.
1: Indeed hat Millionen Stellenanzeigen gescannt und Länder verglichen. In Deutschland gab's nur bei rund jedem achten Inserat eine genaue Zahl dazu, was man verdient. In Großbritannien war es in mehr als jeder zweiten. Ähnlich ist es in den Niederlanden.
2: Hier bei uns ist es laut Indeed so, vor allem bei besser bezahlten Jobs wird selten was zum Geld gesagt. Bald soll ein Gesetz für mehr Transparenz kommen. Arbeitgeber müssen dann auf jeden Fall vor dem Bewerbungsgespräch das Gehalt nennen. Das soll auch für mehr Gleichheit bei Männern und Frauen sorgen.
1: Schon jetzt kann man manchmal auf Umwegen das Gehalt rausfinden. Wenn es für den Job einen Tarifvertrag gibt, dann gibt's Gehaltslisten, zum Beispiel bei Gewerkschaften.
2: In der ukrainischen Hauptstadt Kiew ist heute ein Trauertag. Gestern war bei einem russischen Angriff ein großes Wohnhaus zerstört worden. Inzwischen ist die Rede von 24 Toten.
1: In den Trümmern wird noch nach Verschütteten gesucht. 1Live-Reporter Demian von Osten berichtet, dass die Menschen an solche Angriffe gewöhnt sind.
3: Die Rettungsmannschaften sind sehr professionell organisiert, sehr schnell vor Ort zu sein, alles Nötige bereitzustellen, was die Anwohner brauchen. Das führt dazu, dass Kiew dann doch sehr schnell wieder zu einer Form von Normalität zurückkehrt, obwohl auch gerade eben wieder Luftalarm war.
2: Russland und die Ukraine haben heute auch wieder Kriegsgefangene ausgetauscht, jeweils 205.
1: Jetzt geht's um ein Produkt, das von Herstellern oft verharmlost wird. Snus, Nikotinbeutel, die man sich unter die Oberlippe klemmt. Die Weltgesundheitsorganisation warnt gerade vor den Gefahren von Snus. Der Nikotinrausch mache süchtig.
2: Das Geschäft mit Snus boomt und wird auch in Deutschland beliebter, obwohl die Beutel hier nicht verkauft werden dürfen. Viele bestellen sie dann online.
1: Saudi-Arabien hat einen neuen Deal mit der FIFA und sponsert jetzt auch die WM nächsten Monat. Das Land will damit wohl die Beziehungen zur FIFA intensiver machen, vor der WM 2034, die nach Saudi-Arabien vergeben wurde.
2: Kritiker sagen, dass das Land mit dem Sponsoring sein Image aufbessern und von Kritik zum Beispiel durch Menschenrechtler ablenken will.
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1: Am Nachmittag ziehen ab und zu Schauer durch. Es scheint aber auch mal die Sonne in Aachen. Heute 12 Grad, in Hagen und Bottrop 13 und in Detmold und Pulheim 14 Grad.
2: Morgen wird's durchmischt. Mal Sonne, mal Wolken und einzeln auch mal ein Regenschauer. Dazu höchstens 15 Grad. Sonntag ist Regen selten und es wird ein Tick milder.

0: 1 Live Digi hier. Als nächstes mit dem Song von Shireen David. Und da ist ordentlich Spice drin, ne? Die disst dann nicht nur Kanzler Merz, sondern auch einen gewissen Thomas.
1: 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Das sind 2 Gründe zu feiern.
0: Gemeint ist natürlich Thomas Gottschalk, der hat mal Wetten, dass moderiert. Und da war Shireen David vor 3 Jahren zu Gast. Und da konnte Thomas Gottschalk nicht glauben, dass Shireen Opern mag.
2: Was für Opern magst du gerne? Dass du ein Opernfan bist, hätte ich dir nicht angesehen.
3: Warum nicht?
2: Ich weiß auch nicht. Du weißt ja, ich hätte dir auch die Feministin nicht angesehen.
3: Warum denn nicht?
2: Ja, weil ich...
3: Weil ich gut aussehe?
2: Nee, weil du gut aussiehst, ja auch gut aus. Ich bin auch ein Feminist.
3: Naja, aber wir machen ja nicht mehr Alice.
4: Du bist kein Feminist, wie schade.
3: Also ich möchte sagen, als Feministin können wir gut aussehen und wir können klug sein und eloquent und wunderschön zugleich.
0: Mega gut, oder? Wie sich Shireen da gegen diese alte weiße Männer-Geschichten wehrt von Thomas Gottschalk. Haben damals auch viele gefeiert, aber Shireen hat es anscheinend immer noch beschäftigt. So sehr, dass sie diese Situation in ihren Song jetzt mit eingebaut hat.
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0: Das ganze Ding ist von AK außer Kontrolle mitproduziert. Shireen hat da drin ein Feature. Hört ihr jetzt in 1 Live Digi LDNB. Heißt der Song, steht für Lass dich nicht blicken. Auch das liebe Grüße an Thomas Gottschalk.

0: Was geht, ihr Lieben? Lisa ist hier in 1.12 Digi. Frage an euch, was ist schwerer? 1 Kilo Federn oder 1 Kilo Steine? Einmal klatschen, wer da schon mal drauf reingefallen ist. Ja, ist so. Ist eine super dämliche Frage, aber ich gebe es zu, ich bin oft genug drauf reingefallen und das auch viel zu lange. Ich war viel zu alt, als ich da noch drauf reingefallen bin. Es gibt einfach so Fragen, die tragen ja die Antwort schon in sich, aber man checkt es einfach nicht. Zum Beispiel so, wo führt die Rechtskurve hin? Ja, rechts, Bro. Oder was passiert, wenn ich mir die Haare blondiere? Ja, Digga, die werden wahrscheinlich werden sie nicht braun oder so. Ja, oft schmunzelt man ja bei solchen Fragen. Aber der Kollege hier vom TikTok-Kanal von NDR Enjoy, der hat das Schmunzeln schon vor einer ganzen Weile aufgehört.
1: Was ist die Frage, die dich am meisten nervt?
2: Wie lange geht die einstündige Hafenrundfahrt?
1: Wie lange geht die?
2: Weiß ich nicht.
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0: Hallo, hier ist 1Live Tiki, hier ist Lisa. Lesen ist ja an sich schon Kopfkino pur, ne? Bei wem das aber nochmal so Next Level ist und sich vor allem gern in so eine süße Urlaubslocation wegträumt, der hat bestimmt schon mal von Carly Ford schon gehört. Die schreibt mega vibey Sommerromane. Gesa aus dem Digi-Team hat eine Sonnenbrille auf der Nase und Carlys neues Buch im Arm. Der Sturm zwischen uns heißt das. Gesa, an welchen schönen Ort geht's denn da diesmal?
1: Nach Vancouver Island in so eine super schicke Hotelanlage, die so ein bisschen abseits liegt mit einem Regenwald. Und hier landet Frankie. Eigentlich sollten es ihre Flitterwochen sein. Doch statt ihrem Bräutigam hat sie jetzt ihren besten Freund George dabei.
0: Hochzeit gecancelt oder was?
1: Tatsächlich, über einen Post-it. Ich liebe dich, aber ich kann dich nicht heiraten. Das war die Nachricht, die Frankie einen Tag vor ihrer Hochzeit gefunden hat. Ja, und dann Nervenzusammenbruch, absoluter Breakdown. Da ist Wut, da fließen Tränen, da ist Verzweiflung.
0: Ja, zu Recht. Aber das heißt, jetzt ist ihr bester Freund dabei. Klingt so ein bisschen nach Friends to Love was, ne? Liebe, Liebe, Liebe.
1: Es wird einem schon ziemlich schnell klar, welche Richtung diese Story einschlagen wird. Aber mir voll egal. Ich brauche hier tatsächlich nicht die große Überraschung. Ich lese dieses Buch vor allem wegen der Stimmung, weil ich die Figuren mag, die auch nicht so krampfhaft angepasst sind. Die strugglen, sind dabei aber total liebenswert.
0: Cool.
1: Und allein schon wegen dieser Dynamik zwischen Frankie und George lohnt sich dieses Buch. Die sind total sweet, die sind witzig und die machen einfach wirklich großen Spaß.
0: Schön. Gesa ist begeistert und ihr vielleicht auch, wenn ihr es lest, der Sturm zwischen uns von Carly Fortune.

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1: Es ist 14 Uhr, hier sind Tim Esselmann
2: und Timo Rudolph. Bei vielen Konzerten ist es so, dass viel mehr Leute Tickets wollen, als es gibt. Oft findet man da nur noch Karten auf Seiten wie eBay und da sind sie deutlich teurer als im offiziellen Verkauf. Gegen diesen Ticket-Zweitmarkt will Bundesjustizministerin Hubich jetzt was machen.
1: Schon vor ein paar Tagen hatten das viele Künstlerinnen und Künstler gefordert, zum Beispiel Nina Chuba und Ikimel. Ihnen geht's darum, dass die Tickets für deutlich mehr weiterverkauft werden, der Gewinn aber nicht in der Branche ankommt.
2: Was genau Hubich plant, ist nicht klar, es geht aber offenbar auch um Tickets für Fußballspiele. Denkbar wäre eine Preisbegrenzung beim Weiterverkauf. Das hatte auch der Verband Pro Musik vorgeschlagen.
1: In erster Linie geht es um die, die kommerziell Tickets ankaufen und für mehr weiterverkaufen. Manchmal werden dafür ja sogar Bots eingesetzt. Rein privat soll es weiter möglich sein, Karten loszuwerden, zum Beispiel, wenn man nicht kann.
2: Jetzt geht's um eine Art Kirche, die umstritten ist, Scientology. Die ist vor allem in den USA groß, auch Hollywood-Stars wie Tom Cruise sind dabei. In Deutschland wurde sie rund 30 Jahre lang vom Verfassungsschutz beobachtet.
1: Das ist jetzt vorbei. Die Verfassungsschützer sagen, dass Scientology bei uns fast keine Bedeutung mehr hat. Kritiker werfen der Organisation vor, Mitglieder zu kontrollieren und auszubeuten.
2: Wer in Deutschland einen neuen Job sucht, bekommt vorher nur selten konkrete Details zum Gehalt. Die Jobseite Indeed hat Millionen Stellenanzeigen in Europa gescannt.
1: Und rauskam, dass in Deutschland nur in jeder achten Anzeige eine konkrete Zahl stand. In anderen Ländern sind Arbeitgeber transparenter. In Großbritannien steht in mehr als der Hälfte der Stellenanzeigen was zum Gehalt.
2: Vor einer dänischen Insel ist ein toter Wal entdeckt worden. Die Behörden da wollen jetzt rausfinden, ob es das Tier war, das wochenlang vor der deutschen Ostseeküste festlag.
1: Dieser Sprecher der dänischen Umweltbehörde sagt, dass jetzt Gewebeproben genommen werden.
3: Das ist sehr wie da Schul wäre.
4: Außerdem gucken wir, ob es eine Markierung oder einen Sender am Wal gibt, der in Deutschland angebracht wurde. Falls ja, ist es wahrscheinlich der gesuchte Wal.
1: Ergebnisse gibt es frühestens nächste Woche.
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2: Am Nachmittag ziehen ab und zu Schauer durch, es scheint aber auch mal die Sonne. Dazu in Xanten und Wermelskirchen bis 12 Grad. Siegen und Brühl erreichen heute 13, in Aalen höchstens 14 Grad.
1: Morgen durchmischt, mal Sonne, mal Wolken und einzelne Schauer bei maximal 15 Grad. Sonntag kann öfter mal die Sonne rauskommen. Schauer sind die Ausnahme, dann bis zu 17 Grad.

0: Schönen guten Tag, Leute. Hier ist 1Live Digi für euch und wir checken ja auch immer, was so die neuesten Games so drauf haben. Zum Beispiel Aphelion hat Joanna aus dem Digi-Thema für uns abgecheckt. Das klingt natürlich erstmal geil, so ein Science-Fiction-Spiel. Geht nämlich in den Weltraum.
1: Zu einem fiktiven Planeten namens Persephone und der könnte für die Menschen möglicherweise bewohnbar sein und ich sag mal so, da besteht definitiv Bedarf, denn im Jahr 2062 hat der Klimawandel die Erde an den Rand des Zusammenbruchs gebracht, also schickt die ESA, das ist ja quasi das europäische Pendant zur NASA, zwei Astronauten auf Erkundungsmission dahin und das sind Ariane und Thomas.
0: Ja, und mit den beiden wühlst du dich quasi durch diesen Eisplaneten, stelle ich mir grafisch ziemlich geil vor. Aber Joanna ist etwas ernüchtert.
1: Das ist richtig episch, richtig schönes Sci-Fi-Setting, erinnert mich an Interstellar und auch der wissenschaftliche Hintergrund, der wirkt richtig realistisch, weil die ESA da als Berater tatsächlich auch tätig war. Aber irgendwie verliert sich die Story dann hinten raus einfach. Mittendrin gibt's auch noch so einen alienartigen Gegner, an dem wir aber irgendwie immer nur vorbeischleichen. Ich würde es so gern lieben, aber irgendwie ist es für mich so ein typischer Fall von gut gemeint ist nicht immer gut gemacht.
0: Ach, schade, sagt Joanna aus dem Spielteam über Aphelion, könnt ihr euch selbst von überzeugen, wenn ihr eine PlayStation, Xbox oder am PC

Okay, wow. Also das ist Mysterious. Tag erstmal, Leute. Hier ist Eislife Digi. Ich spiele euch gleich einen Song, von dem wusste erstmal keiner, wer den eigentlich gemacht hat. Dieser Song heißt Loco Loco und der wurde Gordo anonym zugeschickt. Der ist ja Producer und DJ in den USA und hatte den auf einmal in seinen DMs. Er fand den aber so geil, dass er den in seine Live-Sets eingebaut hat. Andere DJs dann auch. Und dann hat Gordo irgendwann gesagt, ich muss jetzt wissen, von wem dieser Song ist. Hat dann so einen Aufruf bei TikTok und Insta gestartet. Medusa haben den Song auch gefeiert. Es ist dann ziemlich viral gegangen, das Ganze. Und aus Joke haben dann auch so Leute wie Diplo und so gesagt, ja, sie hätten den Song gemacht. Der ist von mir. Alle Welt wollte halt wissen, von wem ist dieser Song. Bis irgendwann dann Gordo groß announced hat, ja, also der Song, der ist von mir. Und auch von Reinier Sonnefeld, der ist Techno-Producer aus den Niederlanden. Ich muss sagen, sehr clevere Promo, oder? Also erstmal sagen, es wäre anonym gewesen, dann der Aufruf und dann einfach selber dahinter stecken. So musst du das machen. Ich denke aber, der Song, der wäre auch so oder so gefeiert worden, weil ist ein Banger, wie wir coolen Kids sagen. Das hier ist Loco Loco in Eislife Digi.

0: Schönen guten Tag, hier ist 1 Live Digi und wenn ich es einem gönne, dann ja wohl ihm. Björn von Morgenstern ist Comedian und der Typ, der hat immer davon auch geträumt, Comedian zu werden, hat deswegen seinen alten Job aufgehört und hat teilweise 30 bis 40 Auftritte im Monat gemacht. Einfach auf so Open-Mic-Bühnen alles gemacht, auch ohne Kohle am Anfang und es hat funktioniert. Er ist wirklich einfach Comedian jetzt, kann davon leben, ist richtig gut unterwegs bei Insta und so weiter und jetzt auch bei uns in der 1 Live Generation Gag. Björn von Morgenstern, bester Typ einfach.
1: Kennt ihr in Supermarktkassen diese Warentrenner, die überall stehen?
2: Ja.
1: Benutze ich nicht. Mein oberstes Ziel im Leben ist es, niemals so einen Warentrenner anzufassen. Wofür? Finde ich eklig. Ich stelle mich einfach an die Kasse, mache meinen Einkauf so aufs Band und dann warte ich so ein bisschen, wie langsam um mich rum Chaos entsteht. So, die Person hinter mir wird langsam nervös, weil die so, also der nimmt ja gleich meinen Einkauf mit nach Hause, das ist ja mein Einkauf. Warum wird das nicht abgetrennt? Ich will das haben, wenn der das kriegt. Ich habe das ja extra für mich mitgenommen. Da merkt man, der ist so langsam, wird der nervös. Aber ich guck straight geradeaus weiter. Und die Person vor mir, die ist richtig nervös. Weil die so, ich will die Scheiße nicht mehr nach Hause nehmen, das ist das eine. Das gehört mir gar nicht, was ist denn hier los? Und die fangen dann an zu gestikulieren, wie so beim Fußball, irgendein Foul, der Schiri hat es nicht gesehen und dann sind die so. Dann versuchen auch nonverbal mit mir Blickkontakt aufzubauen, sind dann so. Und ich guck nur nach vorne und denk mir noch, mach's selber, Alter. Sehe aus wie einer, der einen Warentrenner ausstellt. Ich hab zu tun, ich denk nach. Ich genieße auch ein bisschen. Und letztens war so eine richtig süße Omi, die war vor mir, hat eingekauft und dann hat die so einen Warentrenner genommen, einen vor meinen Einkauf gestellt, einen hinter meinen Einkauf gestellt und ich dachte mir nur, geht doch, Alter.

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1: Es ist 15 Uhr, hier sind Tim Esselmann
2: und Timo Rudolph. Und wir starten mit einer Erinnerung für die, die gerne Eishockey gucken. Gleich geht die Weltmeisterschaft in der Schweiz los und es gibt direkt ein Deutschlandspiel.
1: Kurz zum Spielmodus bei der Eishockey-WM. Es gibt zwei Gruppen mit je 8 Ländern. Da spielt auch erstmal jeder gegen jeden. Die 4 ersten jeder Gruppe kommen dann in die K.O.-Runde.
2: Das deutsche Team eröffnet gleich um 16.20 Uhr das Turnier gegen Finnland. Das ist der Olympia-Dritte. Als Ziel hat Deutschland offiziell nur das Viertelfinale ausgegeben. Wohl auch, weil es bei den letzten Turnieren nicht so gut lief und Eishockeystar Leon Dreiseitel fehlt.
1: Favoriten für die WM sind vor allem die USA und Kanada. Auch Schweden, Finnland und Tschechien haben laut Fachleuten eine Chance. Die deutschen Spiele gibt's alle im Free-TV bei ProSieben.
2: In Deutschland streiken heute tausende Leute, die einen Job im Einzel- oder Großhandel haben. In Dortmund gab es eine Demo. Dieser H&M-Mitarbeiter sagt, warum er mitgemacht hat.
3: Im Einzelhandel wurde es jetzt seit Corona schwieriger und schwieriger für die Mitarbeiter. Wir müssen immer mehr Aufgaben erfüllen mit immer weniger Leuten. Und trotzdem bleiben die Gehälter gleich. Was bei Inflation heißt, dass wir weniger Gehalt kriegen. Wir wollen zumindest diesen Inflationsausgleich haben.
1: Die Gewerkschaft Verdi fordert 7% mehr Geld für die Beschäftigten im Handel. Die Arbeitgeber bieten bisher ein Plus von unter 2% an.
2: In Köln ist ein Polizist angeklagt worden, weil er Dienstgeheimnisse an Drogenkriminelle weitergegeben haben soll.
1: Der 25-jährige Kommissar aus Bonn darf erstmal nicht mehr arbeiten. Laut Kölner Stadtanzeiger soll er in 10 Fällen illegal Details aus den Polizeisystemen gezogen und an Männer aus der Drogenszene weitergegeben haben für 35 bis 80 Euro.
2: Bei Paderborn hat eine Gruppe Jugendlicher eine S-Bahn zur Vollbremsung gezwungen. Sie hatten laut Polizei Steine auf die Gleise gelegt.
1: Der S-Bahn-Fahrer bremste sofort, als er die Jugendlichen sah. Der Zug erwischte die Steine trotzdem. Den 30 Reisenden ist aber nichts passiert. Die Täter konnten flüchten, die Polizei ermittelt.
2: Viele, die gerne auf Konzerte gehen, kennen das Problem. Schon nach ein paar Minuten ist alles ausverkauft. Auch weil Profis mit Bots große Kontingente bestellen, um sie teuer weiterzuverkaufen.
1: Die Bundesregierung will das Problem angehen. Im Gespräch sind zum Beispiel Preisgrenzen. Künstler wie Nina Chuba hatten das auch in einem offenen Brief gefordert.
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2: Jetzt am Nachmittag ziehen die Wolken ab und zu. Nein, Moment, es ziehen ab und zu Schauer durch, genau das Gegenteil. Es scheint aber auch mal die Sonne. In Gummersbach bis 12 Grad, in Kerpen und Herne kommen wir heute auf 13. In Porta-Westfalica und Ratingen bis 14 Grad.
1: Morgen ist es durchmischt. Mal Sonne, mal Wolken und einzelne Schauer. Maximal 15 Grad dazu. Sonntag kann öfter mal die Sonne rauskommen. Schauer sind dann die Ausnahme. Und

0: Habt ihr schon mal in den Kreissaal geguckt? Es gibt hier zufällig einen im 1 Live Haus in Köln. Also von dem aus senden wir auch gerade für 1 Live Digi. Und es gibt hier einen Kreissaal, der nennt sich Generation Gag, weil da werden Comedy-Babys geboren. Boah, dieses Bild, Alter, ekelhaft. Ich stelle mir gerade so Comedians mit Babykörper vor. Boah, das ist Sünde. Was ich damit sagen will. Bei der 1 Live Generation Gag seht ihr die besten Comedy-Newcomer, die sehr, sehr oft auch zu den besten Comedians Deutschlands werden. Und eine davon ist Maram. Und safe werden wir wegen ihr bald in ganz Deutschland Pipi in der Hose haben vor Lachen.
1: Teyze heißt Tante auf Türkisch. Und türkische Teyzes, die sehen mich so aus 3 Kilometer Entfernung. Die scannen mich so, sehen mein neongrünes Kopftuch. Die kommen so auf mich zu und die sind voll süß. Die wollen nur mit mir quatschen oder denken halt, okay, Kopftuch, die kann Türkisch, die muss ja Türkisch können. Und die wollen eigentlich nur mit mir quatschen, dann kommen die auf mich zu und sind so. Merhaba! Kızım! Merhaba, Kızım! Hallo, mein Tochter. Nasılsın? Wie geht's dir? Sen Türk misin sen? Türk misin? Bist du Türkin? Bist du Türkin? Güzelim, meine Schöne. Ich so, fuck, ich muss jetzt voll enttäuschen. Ich fühle mich so voll schlecht. Ist voll die Süße so und. Ich so, nee, Jok, Chase, nein, Tante, ich kann kein Türkisch, sorry. Augen schwarz. Seele weg. Keine Ahnung, auf einmal, sie guckt mich so ganz, ich bin nicht mehr so güzel, so hübsch bin ich nicht mehr für sie auf einmal. Die guckt mich da an, die so, oh, tamam, okay, warum kannst du keine Türkische sprechen, meine Tochter, warum? Ich verstehe nicht. Ich so, ja, Tante, ich bin Libanesin.
2: Oh, Tama.
1: Ich bin lieber Türkin.

0: Und BookTok dreht durch.
1: How excited are you?
0: Hier ist Leo in 1Live.de mit Buchnews für euch, und zwar von dieser Drachen-Sex-Saga Fourth Wing. Simone aus dem Digi-Team ist bei mir. Und Anfang des Jahres haben wir ja noch drüber gesprochen, die Fans warten seit Ewigkeiten auf einen neuen Teil.
2: Ja, da wurde vor kurzem bekannt gegeben, dass es schon im September ein neues Buch geben wird aus der Reihe. Allerdings nicht der sehnsüchtig erwartete vierte Teil.
0: Nee, eben nicht, sondern so eine Art Bonusbuch. 200 Seiten wird es ungefähr haben. Es gibt noch kein Cover und noch keine Inhaltsangabe. Das kommt Ende September. Und das ist nicht die einzige Buchreihe, wo es jetzt bald was Neues gibt, ne?
2: Genau, die Akuta-Reihe von Sarah J. Maas, mega erfolgreich, mega gehypt, A Court of Thorns and Roses. Da warten die Fans schon seit 6 Jahren auf die 6. Fortsetzung. Und Anfang März sind dann alle komplett ausgeflippt, weil die Autorin verkündet hat, dass es bald gleich 3 neue Bände gibt.
0: Okay, gleich 3. Also zuerst lange hinhalten und dann 3 auf einmal.
2: Ja, an Band 8 schreibt sie wohl gerade noch, aber Band 6, der soll am 27. Oktober kommen und Band 7 dann schon am 12. Januar nächstes Jahr. Erscheinen dann auch wieder zeitgleich in Deutsch. Aber auch hier ist noch nichts zum Inhalt bekannt. Man weiß nicht, aus welcher Sicht sie geschrieben sind oder um welches Paar sich hauptsächlich dreht. Auch das lässt bei den Fans viel Raum für Spekulation.
0: Also ich sehe euch schon am Pool mit vielen, vielen Büchern. Es gibt diesen Sommer auf jeden Fall viel zu lesen.

Boah, ich bin so froh, dass ich keinen Doppelnamen habe, ne? Ich bin Janina Erd1LiveDG, hi. Aber ich kenne das von meiner Freundin, die heißt Sarah, zweiter Vorname Claudia. Und immer, wenn ihre Mom sauer ist, schreit die dann so, Sarah Claudia! So, da weißt du direkt, oh oh. Aber Nicki Minaj hat jetzt bewiesen, ey, du brauchst keinen Doppelnamen, damit

0: am Ende so richtig geil. So, und mit diesem
1: Justin.
0: Da meint sie Justin Bieber. Dieser Ton kommt nämlich aus deren gemeinsamen Song Beauty and a Beat. Und ich frage mich, wie sehr muss das Justin Bieber getriggert haben, als er das zum ersten Mal gehört hat. Er so bestimmt so, boah, was habe ich jetzt schon wieder getan? Ja, einen geilen Track haben sie gemacht. Das ist Beauty and a Beat für euch, Nicki Minaj und Justin.

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1: Um 16 Uhr, wir sind Sebastian Riechel
2: und Timo Rudolph. Und wir sprechen über Bewerbungen. Nicht bei jedem Jobangebot steht online dabei, wie das Gehalt ist. Die Jobseite Indeed sagt sogar, in Deutschland gibt's nur selten konkrete Details zum Lohn.
1: Indeed hat Millionen Stellenanzeigen gescannt und Länder verglichen. In Deutschland gab's nur bei rund jedem achten Inserat eine genaue Zahl dazu, was man verdient. In Großbritannien war es mehr als jedem zweiten. Ähnliches ist in den Niederlanden.
2: Hier bei uns ist es laut Indeed so, vor allem bei besser bezahlten Jobs wird selten was zum Geld gesagt. Bald soll ein Gesetz für mehr Transparenz kommen. Arbeitgeber müssen dann auf jeden Fall vor dem Bewerbungsgespräch das Gehalt nennen. Das soll auch für mehr Gleichheit bei Männern und Frauen sorgen.
1: Schon jetzt kann man manchmal auf Umwegen das Gehalt rausfinden. Wenn es für den Job einen Tarifvertrag gibt, dann gibt's Gehaltslisten, zum Beispiel bei Gewerkschaften.
2: Es ist öfter die Rede davon, dass die Politik mehr Geld in kaputte Straßen, Brücken und Tunnel stecken will. NRW-Verkehrsminister Krischer hat heute konkreter gemacht, wohin Geld fließen soll.
3: Ganz überwiegend sanieren wir Brücken. Jetzt kommen noch mal etwa 20 Brückenbauwerke in Nordrhein-Westfalen dazu.
1: Unter anderem geht es um Rheinbrücken in Düsseldorf, Köln und Duisburg. Außerdem soll in mehrere Landstraßen rund um Lüdenscheid investiert werden.
2: Deutschlands wichtigstes Forschungsschiff ist zurück. Die Polarstern war ein halbes Jahr unterwegs, jetzt ist sie in Bremerhaven angekommen.
1: Die Wissenschaftler an Bord haben unter anderem Proben aus der Antarktis mitgebracht und sie haben da auch eine kleine Insel entdeckt, die bisher auf keiner Karte eingezeichnet war.
2: Dann schauen wir nach Nümbrecht im Oberbergischen. Wenn es da in Zukunft brennt, kommt die Feuerwehr manchmal mit einem alten Milchwagen. Der wurde zu einem Tanklöschwagen umgebaut.
1: Die Nümbrechter Feuerwehr kann damit auch da löschen, wo es keine Hydranten gibt, also zum Beispiel in Wäldern. Der Umbau hat 300.000 Euro gekostet, nur halb so viel wie ein neuer Tankwagen.
2: Und gleich geht's los bei der Eishockey-WM in der Schweiz. Deutschland spielt gegen Olympiadritten Finnland.
1: Das deutsche Team hat nicht mehr so hohe Erwartungen an das Turnier, vor allem, weil wichtige Spieler nicht dabei sind. Zum Beispiel Leon Dreiseitel, der fällt wegen einer Verletzung aus.
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2: Am Abend kann es ab und zu Schauer geben, auch kurze Gewitter sind drin. Bei 5 bis 11 Grad bleibt es ziemlich frisch.
1: Morgen gibt es dann mal Sonne, mal Wolken, nachmittags auch wieder Schauer. Das Ganze bei 12 Grad in Nettersheim, in Rheine und Schwerte 14 und in Lippstadt und Neuss bis 15 Grad. Der Sonntag wird dann größtenteils trocken und auch langsam wieder wärmer.
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4: So, wenn ihr gerade vom Arbeitsplatz aus Digi hört, guckt einmal nach links und nach rechts. Fällt euch was auf? Ja, es seid nur ihr. Nur ihr und die Pflanze auf eurem Schreibtisch, die ihr seit 2024 nicht gegossen habt. Es ist Brückentag und alle haben gefühlt Urlaub. Aber ich liebe das auch so ein bisschen. Ich liebe so ein ruhiges Büro. Das hat was, so ein bisschen Stille. Okay, genießt den ruhigen Brückentag. Hier ist Leo für euch live bis 20 Uhr. Und wir gehen rein mit Hugel jetzt in 1 Live DG.

0: Alison Ray im 1 Live Digi. Hoffe, euch geht's gut. So, wenn ihr irgendwo rund um die Eifel seid, wahrscheinlich hört ihr dieses Wochenende das Brummen der Autos. 161 Autos kämpfen auf dem Asphalt dieses Wochenende, denn es ist 24-Stunden-Rennen auf dem Nürburgring mit dabei. Viele Rennfahrer, unter anderem Leo Geißler, der ist 20 Jahre alt und er wusste schon früh, dass er Rennautos irgendwie ein bisschen geil findet.
1: Mit 7 Jahren, 2013 war das. Ich bin eigentlich mehr oder weniger eigentlich die ganze Zeit nur in irgendwelche Wände reingefahren, weil ich das halt damals noch nicht richtig kontrollieren konnte. Also es war wirklich so halt, wie man sich das vorstellt, so ein 7-jähriger Junge, der damals noch, würde ich meinen, komplett talentfrei war. Aber für mich hat das halt so Spaß gemacht, dass ich dann irgendwann dann gesagt habe, ja, das könnte ich mir vorstellen, auch mal als Hobby auszuüben. Aber es war natürlich damals absolut nicht abzusehen, wo ich dann mittlerweile gelandet bin.
0: Jetzt ist er 20 und Profi in Sachen Rennfahren. Hoffentlich fährt er nicht mehr in Wände mittlerweile, sondern straight ins Ziel dieses Wochenende auf dem Nürburgring. Aber die Strecke ist wohl ziemlich tricky.
1: So auf der Nürburgring Grand Prix Strecke, da weiß man ungefähr so, ja okay, nach einer Runde hier geht's da lang, hier geht's da lang. Aber 25 Kilometer, 73 Kurven, die muss man sich halt dann auch irgendwann mal merken. Wäre natürlich gut, wenn ich das kann. Kann ich spoilern?
0: Ja, das Gute ist, es gibt wohl viele Videos von diesen Rennstrecken und die hat Leo sich auch angeguckt und so geguckt, ah, da ist eine Kurve, die muss ich mir merken und so. Also Leo startet dieses Wochenende in seinem 24-Stunden-Rennen. 161 Autos, die alle rasen, ne? Da klingt die A1 auf dem Weg nach Hause relativ entspannt im Vergleich.

0: Freitagnachmittag in 1Live.de. Keiner spricht darüber, aber es ist ein komischer Vibe, als Dorfkind an der Uni zu kommen. Wer von euch fühlt das? Ich komme auch von Dorf, habe irgendwann dann angefangen zu studieren, so bin in die Großstadt gezogen und es ist ein komplett anderer Vibe. Du musst dich erstmal zurechtfinden. Die Uni ist so groß wie dein ganzes Dorf und diesem Mann geht's auch so. Björn von Morgenstern, dieses Jahr in unserem Line-Up bei der 1Live Hörsaal Comedy Tour. Wir bringen die besten Comedians Deutschlands in eure Uni. 7 Comedians und 7 Unis in Deutschland. Das hier ist unser Line-Up. Wir haben Maria Ziffi, kennt ihr von TikTok. Abdul Karachahin ist mit dabei, Josefa Walter, Elisa Hamucu, Maram und Jerry Wiesen und Björn von Morgenstern auch. Und so war es letztes Mal, als er bei uns auf der Bühne stand.
1: Kennt ihr in Supermarktkassen diese Warentrenner, die überall stehen? Benutze ich nicht. Mein oberstes Ziel im Leben ist es, niemals so einen Warentrenner anzufassen. Wofür? Finde ich eklig. Ich stelle mich einfach an die Kasse, mache meinen Einkauf so aufs Band und dann warte ich so ein bisschen, wie langsam um mich rum Chaos entsteht. So, die Person hinter mir wird langsam nervös, weil die so, also der nimmt ja gleich meinen Einkauf mit nach Hause, das ist ja mein Einkauf, warum wird das nicht abgetrennt? Ich will das haben, wenn der das kriegt. Ich habe das extra für mich mitgenommen. Dann merkt man, der ist so langsam, wird der nervös. Aber ich guck straight geradeaus weiter. Und die Person vor mir, die ist richtig nervös. Weil die so, ich will die Scheiße nicht mehr nach Hause nehmen, das ist seine. Das gehört mir gar nicht, was ist denn hier los? Und die fangen dann an zu gestikulieren, wie so beim Fußball, irgendein Foul, der Schiri hat es nicht gesehen und dann sind die so. Dann versuchen auch nonverbal mit mir Blickkontakt aufzubauen, sind dann so. Und ich guck nur nach vorne und denk mir noch, mach's selber, Alter. Sehe ich aus wie einer, der einen Warentrenner aufstellt. Ich habe zu tun, ich denk nach. Ich genieße auch ein bisschen. Und letztens war so eine richtig süße Omi, die war vor mir, hat eingekauft und dann hat die so einen Warentrenner genommen, einen vor meinen Einkauf gestellt, einen hinter meinen Einkauf gestellt und ich dachte mir nur, geht doch, Alter.
0: Wow, hey, danke schön.

0: Das ist Swim von BTS.
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0: Habt ihr das auch manchmal, dass ihr euer Handy vibrieren spürt und dann guckt ihr aufs Handy, aber da ist nichts? Ich habe das mal recherchiert, das ist ein echtes Ding. Das nennt sich Phantom-Vibrationssyndrom. Die irrtümliche Vorstellung, dass euer Handy vibriert. Ich habe das ständig. Ich habe das sogar, wenn mein Handy noch nicht mal in meiner Tasche ist. So meine leere Taschen und dann so irgendwie irgendwas vibriert. Also es ist so ein echtes Syndrom offensichtlich. Und meine nächste Frage ist, kann ich mich krank schreiben lassen, wenn ich das habe? Ich frage ja nur. Pink Fernsehen.

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1: Hier ist Leo im 1Live Digi. Wartet mal kurz. Wann sind wir eigentlich so nostalgieverliebt geworden? Wir sind doch gerade alle verliebt in Retro-Musik und Retro-Sounds. Wir ballern uns 90er-Jahre-Tracks in unsere Playlist. Und das ist auch der Grund, warum gerade so viele Samples benutzt werden in neuen Pop-Songs. Bebe Rexha zum Beispiel benutzt die Synth-Line aus dem 90er-Track Insomnia von Faithless in diesem Song. Und viele sagen, ja, irgendwie faul, denkt euch doch was Eigenes aus. Ich finde es nicht faul, im Gegenteil. Ich finde, es ist so ein Liebesbrief an ein Jahrzehnt, in dem es richtig gute Musik gab. Vor allem dieser Track hier, so ein Song, der hat so einen Drive. Ein Song, der euch 5 km/h schneller fahren lässt. Das ist New Religion jetzt für euch. Hier in

0: Bad Bunny in 1Live Digi. So, One Direction Fans, vielleicht setzt ihr euch einmal kurz hin für diese News und tief in den Bauch atmen, weil es wird ein bisschen dramatisch. Niall Horan will angeblich nicht zur Hochzeit gehen von Harry Styles. Brenny aus dem Digi-Team, was ist da los?
1: Niall Horan war jetzt nämlich zu Gast bei einem Radiosender in Neuseeland. Die haben ihn gefragt, was er in den nächsten Monaten so vorhat, und er so:
2: I've got a couple of weddings that I'm going to coming up.
1: Ja, ganz viele Hochzeiten.
0: Okay, aber da könnte man ja auch denken, dass die von Harry Styles mit dabei ist, ne?
1: Natürlich wurde er dann auch gefragt, was für Hochzeiten und wann so. Und irgendwann meinte er: Ah, ich checke, was ihr wollt.
2: Oh, right, no.
1: Ja, und dann so: Nein, ich gehe nicht hin.
2: Oh. I am not going, if that's what you're asking.
1: Ja, falls ihr das wissen wollt.
0: Okay, das ist strange. Hat er auch gesagt, warum er nicht geht?
1: Er ist ein schwer beschäftigter Mann, hat er nur gesagt.
0: Oh,
1: ja, busy man.
0: Ja, na gut, vielleicht kriegt ihr ja noch eine Einladung dieses Wochenende zu Harrys Hochzeit. Kann ich dann euer Plus 1 sein?

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1: Um 17 Uhr mit Sebastian Richel
2: und Timo Rudolph.
1: Jetzt geht es um Pläne der Bundesregierung, nämlich das Arbeitszeitgesetz zu ändern, so dass regelmäßig auch mehr als 8 Stunden am Tag gearbeitet werden kann.
3: Manche Jüngere fühlen sich ungerecht behandelt, auch schon durch andere Regierungspläne. Bei einer Veranstaltung heute hat damit Merz jemand konfrontiert.
4: Ob Sie den Frust vieler junger Menschen nachvollziehen können, den Sie verspüren, wenn Sie immer wieder unter anderem von Ihnen oder Ihrer Partei als teilweise faul oder eher arbeitsscheu dargestellt werden?
3: Merz wollte das nicht so stehen lassen.
5: In meiner Partei hat noch niemand gesagt, dass die Menschen in Deutschland faul sind. Ich auch nicht. Nein.
1: Dass es oft Kritik an den Plänen der Regierung gibt, hinterfragt Merz trotzdem. Und er sieht auch etwas Schuld bei sich.
5: Ich weiß, dass ich in meiner Kommunikation etwas verbessern muss, damit diese Botschaft besser verstanden wird.
1: Umfragen zeigen, dass eine deutliche Mehrheit mit der Regierung unzufrieden ist. An der politischen Linie will Merz aber nichts ändern.
3: Wer in Deutschland einen neuen Job sucht, bekommt vorher nur selten konkrete Details zum Gehalt.
1: Die Jobseite Indeed hat Millionen Stellenanzeigen in Europa gescannt und rauskam, dass in Deutschland nur in jeder 8. Anzeige eine konkrete Zahl stand. In anderen Ländern sind Arbeitgeber transparenter. In Großbritannien steht in mehr als der Hälfte der Stellenanzeigen was zum Gehalt.
3: Viele, die gerne auf Konzerte gehen, kennen das Problem. Schon nach ein paar Minuten ist alles ausverkauft, auch weil Profis mit Bots große Kontingente bestellen, um sie dann teuer weiterzuverkaufen.
1: Die Bundesregierung will das Problem angehen. Im Gespräch sind zum Beispiel Preisgrenzen. Künstler wie Nina Chuba hatten das auch in einem offenen Brief gefordert.
3: Jetzt schauen wir auf die Bauarbeiten an der Bahnstrecke Köln-Hagen. Die laufen ja schon seit ein paar Wochen. Fern- und Regiozüge werden seitdem umgeleitet oder fallen aus. Und ab heute Abend dann auch S-Bahnen.
1: Ab 21 Uhr wird die Strecke zwischen Düsseldorf und Gevelsberg komplett dicht gemacht. 4 Wochen lang. 200 Busse fahren als Ersatz.
3: Freitag ist ja klassischer Release Day mit viel neuer Musik. Der Rapper Drake hat heute gleich 3 neue Alben veröffentlicht.
1: 43 Songs sind drauf und Drake teilt da ordentlich aus, unter anderem gegen Kendrick Lamar. Die beiden sind schon länger zerstritten.
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3: Ein paar Schauer oder sogar Gewitter können heute Abend unterwegs sein. Ansonsten meistens trocken, das Ganze bei 5 bis 11 Grad.
1: Morgen am Samstag erst viel Sonne, später Schauer. In meiner Zagen dazu 12 Grad. Bielefeld und Erftstadt kommen auf 14. Bedburg und Moers auf 15 Grad. Am Sonntag scheint öfter die Sonne und es wird ein bisschen wärmer bei 13 bis 17 Grad.
6: So, das Geräusch, was ihr gerade hört, sind tausende Laptops, die alle gleichzeitig zugeklappt werden. Kurz nach 17 Uhr in der 1 Live Digi. Auch an einem Brückentag muss mal Ende sein, oder? Man muss auch mal wissen, okay, jetzt fängt das Wochenende an. Und was ist euer Plan? Geht's ins Gym oder einfach in Gym-Klamotten aufs Sofa? Ich bin bei euch, gleich mit Tate McRae und jetzt James Hype in 1 Live Digi.

0: Wir sind alle wie so kleine Küken, die zu früh aus dem Nest springen. Hier ist 1Live Digi. Leute in Deutschland ziehen super früh von zu Hause aus. Im Vergleich zu anderen Ländern im Schnitt mit 24 ziehen wir aus. Krass. Warum erzähle ich euch das? Weil es ein neues Buch gibt und da geht's drum, nach Hause zurückzukehren. Es ist der Debütroman von Lena Kupke. Die kennt ihr wahrscheinlich eher von der Comedy-Bühne. Sie ist Comedian und das ist ihr erstes Buch. Und darum geht's.
1: Es geht um Hanna. Hanna ist 36 und der wird vom Leben ein Bein gestellt. Es läuft nicht so wie geplant. Und sie wacht dann im Krankenhaus auf. Das ist aber nur ganz kurze Anfangssequenz. Und die Ärztinnen sagen, es muss sie jemand abholen. Und das sind ihre Eltern. Und Hanna landet dann letztendlich 6 Wochen in ihrem alten Kinderzimmer und beginnt da sowas wie zu heilen und sich mit der ganzen Familie auch auseinanderzusetzen. Die kleine Schwester Sarah wohnt um die Ecke und ist eigentlich so ein Familienroman und geht viel um die Dynamik und generativen Unterschiede in Kommunikation und mit Schwierigkeiten.
0: Stellt euch mal vor, ihr seid in euren 30ern und dann müsst ihr euren Dad nochmal nach dem WLAN-Passwort fragen. Also irgendwie so ein bisschen hätte ich nicht mit gerechnet, dass das nochmal passiert. Es klingt natürlich ein bisschen ernst, erstmal der Plot. Das Buch ist aber auch total lustig. Also auch super viel Humor in der Story, wie es natürlich auch für einen Comedian gehört. Und wir haben Lena gefragt, wie viel von ihr selbst denn in dem Buch steckt.
1: Also, ich bin nicht Hanna, aber natürlich habe ich Hanna genauso wie den allen anderen Figuren Emotionen von mir geliehen oder mich da bedient oder Sätze auch, die ich gehört habe. Aber ich bin keine Figur 1:1. Aber diese, genau, die Erfahrung vielleicht, dass nicht immer alles so funktioniert nach Plan, die ja jeder Mensch irgendwann macht, überall klopft mal das Leid an, die kenne ich.
0: Also, bald startet ja auch die Parksaison und die Urlaubssaison. Vielleicht wird das euer Buch, das ihr immer im YouTube mit dabei habt, heißt Pause und ist das Debütbuch von Comedian Lena Kupke, ist ab heute im Handel. Danke.

Chillige Sounds von Tame Impala und Jenny. Hier in 1Live Digi am Freitagabend. Hier ist Leo, hoffe euch geht's gut. Jetzt mit einem Track, der mich zurückwirft in die 2010er. Es klingt so total nach 2010er Tropical Pop. Palm Tree Boy heißt dieser Mann. Und es klingt so ein bisschen wie so ein Dschungelkind, ne? Palm Tree Boy. Das war, glaube ich, auch der Rappername von Mowgli. Also ich lieb den Namen und ich lieb den Sound. Klingt wie so eine Safari durch den Regenwald. Tropical Pop mit Vocals, die teilweise in einer lokalen südafrikanischen Sprache sind. Es klingt super interessant. Und der Titel ist auch in dieser Sprache Agwazi jetzt für euch. Das ist Palm Tree Boy in 1Live Digi.

Jason Derulo am Freitagabend. Leute, folgt ihr eigentlich 1Live auf Insta? Weil meine Kollegen vom 1Live Insta-Kanal haben heute was über Backpapier gepostet. Und ich will mit euch drüber sprechen. Und zwar, was ist der Sinn von Backpapier ohne Zuschnitt? Ich denke da die ganze Zeit drüber nach. Habt ihr schon mal eine ungeschnittene Rolle Backpapier gekauft? Manchmal gibt es ja diese Weltrekorde, längstes Baguette der Welt. Vielleicht braucht man das für sowas. Hier ist 1Live Diggi mit Leo.

0: Sorry, es ist wieder 2010. Shakira und Burna Boy mit Die Die, der offizielle WM-Song für die WM dieses Jahr, heute rausgekommen. Und Shakira hat ja 2010 schon so einen fetten WM-Song gemacht, Waka Waka, ihr erinnert euch. Also Fußball-Weltmeisterschaften, auch was für Menschen wie uns, die vielleicht keine großen Fußballfans sind. Brinja ist bei mir aus dem Digi-Team, die mit Fußball auch nichts wirklich anfangen kann, aber mit Stars und Musik natürlich.
1: Ja, und es werden auch immer mehr Stars angekündigt, die während der WM auftreten. Ganz neu, Chris Martin von Coldplay hat eine komplette Gang zusammengestellt für die allererste Halbzeitshow beim WM-Finale. Hat er jetzt in dem Video den Figuren aus der Sesamstraße erzählt?
2: Well, this year for the first time, there's a halftime show at the World Cup Final.
3: A halftime show.
0: Ich bin auch sehr hyped für diese erste Halftime-Show ever, aber dass er das mit der Sesamstraße angekündigt hat. Warum?
1: Ich habe nicht den blassesten Schimmer. Vielleicht werden die auch auf der Bühne auftauchen, aber ich weiß es nicht. Irgendwie ist das Video aber auch sehr nice. Das hat so die richtige Dosis Cringe, wenn die Figur Animal, also Tier, zum Beispiel die Acts ausruft, die auftreten werden.
4: Madonna, Shakira, BTS!
1: Ja, Madonna, BTS und Shakira treten auf.
0: Also Shakira dann auch mit diesem offiziellen WM-Theme live bei der Halftime-Show der WM. Das war Die Die hier in 1 Live.

0: Milky Mograb hier in 1 Live Digi am offiziell einsamsten Tag des Jahres. Kann man das sagen? Wenn ihr heute auch fast alleine auf der Arbeit wart, ich fühle euch. Es ist Brückentag. Am Brückentag arbeiten ist immer komisch. Und es macht bei mir, macht es was mit meiner inneren Uhr. Weil kaum jemand irgendwie da ist. Ich vergesse die Uhrzeit irgendwie so. Ich vergesse, dass es schon 17.50 Uhr ist mittlerweile. Weil keiner da ist, das heißt, es haut keiner ab, woran ich dann erkennen könnte, ah, okay, es muss schon ziemlich spät sein. Stellt sich aber raus, der Brückentag selbst muss auch arbeiten. Lisa aus dem Digi-Team war unterwegs auf der Straße, hat sich ausgegeben als der Brückentag.
1: Ich bin der Brückentag, an dem du arbeiten musst. Hi.
2: Ja, herzlich willkommen, hallo.
1: Schön, dich kennenzulernen. Aber wir kennen uns noch gar nicht.
3: Doch, in der Vergangenheit hatten wir schon ein paar unangenehme Begegnungen, das stimmt.
1: Kennen wir uns?
2: Nee, wir haben uns noch gar nicht kennengelernt. Ding ist, du müsstest mir halt was Attraktiveres anbieten, als tagsüber in den See reinzuspringen, Pommes rot-weiß. Das müsstest du schlagen können.
4: Ich arbeite immer, jeden Tag.
1: Was machst du?
4: Social Media.
1: Also sind wir Best Buddies?
4: Wir sind immer Best Buddies. Ja, klar.
1: Was wünscht ihr mir denn so für die Zukunft?
3: Ja, komm gern wieder. Ich freue mich, mit dir zusammenzuarbeiten.
4: Grundsätzlich, glaube ich, werden wir nicht so übel gute Freunde, leider.
1: Ja, dann ciao.
4: Ich kann nichts mehr sagen. Ich bin an die Wand gefahren jetzt. Scheiße.

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1: 18 Uhr ist es, wir sind Sebastian Riechel
2: und Timo Rudolf. Wieder beschäftigt uns ein Buckelwal und möglicherweise ist das genau der, der wochenlang an der deutschen Ostseeküste gestrandet lag. An der dänischen Küste wurde ein toter Wal gefunden. Ob das der aus Deutschland ist, ist aber noch nicht klar.
1: Denn an dem wurde ja laut einer privaten Gruppe von Rettern ein GPS-Tracker angebracht, der funktioniert aber wohl nicht mehr. Und am toten Tier konnte bisher keiner gefunden werden. Fachleute konnten auch keine anderen Merkmale ausmachen, die eindeutig zeigen, ob es der gleiche Wal ist.
2: Auch wenn Art und Größe übereinstimmen, muss jetzt erstmal gewartet werden, solange bis Gewebeproben ausgewertet sind. Klar ist, das angespülte Tier ist wohl schon etwas länger tot.
1: Der Buckelwal aus Deutschland wurde Anfang des Monats in die Nordsee gebracht. Er war aber stark geschwächt. Biologen hatten schon vorher gesagt, dass er trotz Rettungsaktionen wahrscheinlich stirbt.
2: Bundeskanzler Merz hat heute Pfiffe und Buhrufe kassiert. Beim Katholikentag haben Klimaaktivisten seine Rede gestört. Die meisten sind nach ein paar Minuten freiwillig wieder gegangen.
1: Merz hat danach gesagt, Klimaschutz sei für ihn wichtig, aber man müsse die Mehrheit der Menschen dabei mitnehmen. Gleichzeitig zeigen neue Umfragen, die deutliche Mehrheit ist unzufrieden mit der Regierung.
2: In NRW könnte es für Mountainbiker in den Wäldern bald deutlich strengere Regeln geben. Das Landwirtschaftsministerium hat ein neues Gesetz ausgearbeitet.
1: Da steht drin, dass Mountainbiker bald nicht mehr auf schmalen Wegen im Wald fahren dürfen. Damit sollen Pflanzen und Tiere besser geschützt werden. In Köln ist ein Polizist angeklagt worden, weil er Dienstgeheimnisse an Drogenkriminelle weitergegeben haben soll.
2: Der 25-jährige Kommissar aus Bonn darf erstmal nicht mehr arbeiten. Laut Kölner Stadtanzeiger soll er in 10 Fällen illegal Details aus den Polizeisystemen gezogen und an Männer aus der Drogenszene weitergegeben haben für 35 bis 80 Euro.
1: 40 Jahre und schon alles gewonnen im Fußball und trotzdem will Torwart Manuel Neuer noch nicht aufhören. Über Insta hat er heute seine Vertragsverlängerung bei Bayern München offiziell gemacht.
3: Das ist auf jeden Fall die richtige Entscheidung und deshalb freue ich mich umso mehr, dass es noch ein Jahr weitergeht.
2: Neuer hat für ein weiteres Jahr unterschrieben, genau wie Bayern-Ersatzkeeper Ulreich, der auch schon 37 ist.
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1: Am Abend kann es ab und zu mal einen Schauer geben, auch kurze Gewitter sind drin. Bei 5 bis 11 Grad bleibt es damit ziemlich frisch.
2: Morgen gibt es erstmal Sonne, mal Wolken, nachmittags auch wieder Schauer. Dazu in Düren und Wesel bis 14 Grad, Gütersloh und Unna kommen auf 15, in Köln bis 16 Grad. Der Sonntag wird dann größtenteils trocken und langsam wieder wärmer.
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4: Zwei Teams gerade. Team, ich habe schon seit gestern frei. Und Team, ich hatte gestern frei, muss heute wieder arbeiten. Aber hey, das Wochenende ist endlich da und zwar für alle und fängt an mit Lil Uzi Vert in 1 Live Diggi.

0: 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Tyler und Zara Larsson. So, wir müssen kurz über euren Schlaf sprechen, weil ich mache mir ein bisschen Sorgen um euren Schlaf. Es gibt ein neues Spiel. Directive 8020 heißt das Game. Gibt's jetzt für PlayStation, Xbox und PC. Tobi aus dem Digi-Team hat schon für uns gespielt. Was ist das für ein Spiel, Tobi?
1: Ja, es ist mehr ein interaktiver Film als ein Spiel. Und zwar kommt es von den Machern von Until Dawn und The Dark Pictures Anthology. Und das sind eben die absoluten Spezialisten für Horror und Thriller.
0: Okay, die sagen mir jetzt beide nichts. Was heißt denn das genau für dieses Spiel jetzt?
1: Naja, das heißt, wir bewegen in unserem Fall verschiedene Charaktere durch das Raumschiff Cassiopeia. Wir sind unterwegs zum Planeten Tau CTF, um den zu besiedeln. Und sind sozusagen die Vorhut zum Erkunden. Ja. Die Besatzung ist im Kälteschlaf. Aber kurz vor dem Ziel passiert das hier.
2: Ein Meteorit hat meinen Rumpf beschädigt.
1: Ja, es ist gut, dass zwei Leute der Crew wach geblieben sind, um eben den Schaden zu reparieren.
0: Okay, es klingt ein bisschen dramatisch, aber ich meine, so ein bisschen Weltraumspaziergang und so richtig nach Horror klingt das ja jetzt noch nicht.
1: Der kommt jetzt, denn der Asteroid war nicht alleine. Da war irgendein Parasit mit drauf und der breitet sich so pilzartig im gesamten Schiff aus und befällt auch die Crew.
0: Okay, hast du dich auch ein bisschen gegruselt beim Spielen, Tobi?
1: Ich hab's nur tagsüber gespielt, so gruselig ist es. Also wirklich, Atmosphäre, die Einsamkeit des Weltraums, der Soundtrack, das ist alles super. Und du musst halt im Spiel auch Entscheidungen fällen und die entscheiden dann über Leben und Tod der Figuren. Gut ist aber, du kannst auch wieder zurückspulen und die Entscheidung rückgängig machen.
0: Okay, also wenn ihr mutig genug seid, das im Dunkeln zu spielen, Freunde, viel Glück. Directive 8020, der neue Teil der Dark Pictures-Reihe. Bisschen was zum Gruseln, könnt ihr danach eine Folge SpongeBob gucken. Um euch zu erholen, gibt's ab sofort für PC, Xbox und PlayStation. Hier

0: Rin und Reezy. Ach, irgendwie ein komischer Vibe heute, oder? Geht's nur mir so? Vielleicht ist es der Brückentag. Ich fühle mich voll neben der Spur. Ich weiß gar nicht warum. Ist gut an so Tagen einen Grund zum Lachen zu haben. Und ich kann euch sagen, die 1Live-Generation Gag ist zurück mit neuen Folgen. Gerne mal durchklicken durch die neuen Videos auf dem 1Live-YouTube-Channel. Fabian Lampard ist wieder mit dabei, der kommt aus Bayern, lebt mittlerweile in Köln und hat uns erzählt, was für ein süßer Kerl er als Kind war.
1: Ich war ein unangenehmes Kind, so. Ich war nicht nur Allergiker-Kind, ich war auch noch so ein Wutkind, Digga. Ich war wütend und allergisch. Ich hatte permanent einen dicken Hals. Wisst ihr, was ich meine? Ich war permanent Gefahr für alle im Umlauf. Ich habe meinen eigenen Geburtstag selber beendet. Wirklich, das war mein Level. Wenn ich bei Reise nach Jerusalem nicht bis nach Jerusalem gekommen bin, dann ist an dem Tag auch kein anderes Kind dahin geflogen. Wirklich, war neue Spielreise nach Hause. Wirklich, ciao. Kann auch bis heute nicht verlieren. Ich weiß, keine geile Eigenschaft. Letztens so ein Kartenspiel gespielt, ne? Hatte richtige Scheißkarten auf der Hand, ne? War so wütend wieder. Dann habe ich sie einfach der gegenüber sitzenden Person so ins Gesicht gedroschen. Und bin so weggelaufen. So bin ich auch nicht stolz drauf. Ist auch das letzte Mal, dass mir Tarotkarten gelegt wurden. Und ich habe die Wahrsagerin so mitten im Gesicht getroffen, Leute. So mitten rein. Wo ich mir auch dachte, also bitte eine gute Wahrsagerin. Muss die Scheiße schon kommen sehen, Alter. Dann mach die scheiß Glaskugel sauber und duck dich, Schwesterherz, ehrlich.

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1: This is Vampire von Olivia Rodrigo. Kurze Frage in die Runde. Wer von euch hat Angst vor Spritzen? Da gibt es ja viele. Wenn ich mein Blut abgenommen bekomme, ich gucke auch immer so zur Seite und will bloß nicht auf die Nadel gucken. Wenigstens seid ihr kein Baby, weil ab heute kriegen alle neugeborenen Babys in Deutschland direkt einen Vitamin B12-Test. Das neue Gesetz, das ab heute gilt. Boah, das ist auch kein geiler erster Eindruck von der Welt, oder? Du bist so 10 Sekunden auf der Welt, direkt eine Nadel im Arm. Geil! Ich glaube, manchmal, um die Babys abzulenken, pusten die Ärzte so mit Seifenblasen. Das bräuchte ich auch für meinen nächsten Bluttest. Freitagabend, ich habe Marshmallow für euch mit Vocals aus der Türkei. Das ist Ingi in 1Live Diggy.

Euer Wochenende startet hier und jetzt mit den K-Pop Kings. Sie sind zurück. Anfang des Jahres gab es das neue Album von BTS und dieser Song sticht für mich raus. Sehr flowig, sehr gechillt. Das ist ihre erste Musik nach 4 Jahren Militärdienst. Die waren ja beim Militär in Südkorea und ich finde, ihr hört auch in den Vocals, die fühlen sich wieder frei. Die denken so, wir sind zurück, wir sind frei. Perfekter Song, wenn ihr 3 Minuten mal den Alltag vergessen wollt. Das ist Swim von BTS, jetzt in 1Live Digi.

0: erstmal eine kurze Einkaufsliste schreiben für morgen Abend. Ihr braucht Drinks, ein paar geile Snacks, vielleicht Chips, Flips, paar Nüsse und wie wär's mit ein bisschen Glitzer fürs Gesicht? Warum nicht? Weil es ist ESC.
1: Es sind wirklich die Menschen, es sind die Fans, die einfach jedes Jahr aufs Neue dabei sind. Es feiern, als wär's das erste Mal.
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0: Morgen ist ESC-Finale und die letzten Tage gab's ja schon die Viertel- und Halbfinals und so. Marsbet aus dem Digi-Team ist auch schon am Start in Wien, wo das Finale stattfindet. Sag mal, Marsbet, wenn man jetzt in Wien unterwegs ist, kommt man überhaupt am ESC vorbei?
4: Nee, ehrlich gesagt gar nicht. Also überall sieht man irgendwelche ESC-Symbole, Sticker, die kleben sogar auf irgendwelchen Mülleimern. Jedes Café nutzt das irgendwie für sich, dass man irgendwie der Song Contest in ihrer Stadt ist, um die Fans anzulocken. Überall läuft die Show. Also Nein, man kommt hier nirgendwo am ESC vorbei, außer man bleibt im Hotelzimmer.
0: Für Deutschland ist ja Sarah Engels dabei, der hat Dienstag auch schon beim Halbfinale performt. Du hast es ja geguckt, was sagst du als Experte? Zur Performance haben wir gute Chancen.
4: Also man muss sagen, dieser Song ist einfach catchy. Ob man jetzt Fan ist oder nicht, man will da irgendwie sich zu bewegen. Ich habe jetzt hier vor Ort mit echt super vielen darüber gesprochen, wie sie denn Sarah finden. Und eigentlich habe ich das Gefühl, alle sind irgendwie Fan. Also die feiern das.
0: Okay, voll gut. Wenn man jetzt die Prognosen anschaut, wie sieht's da aus? Wer liegt da vorn?
4: Ganz vorne tatsächlich immer noch Finnland. Und jetzt knapp dahinter seit gestern auch Australien.
0: Okay, ich bin auch großer Fan so ein bisschen von dem englischen Track. Die haben ja so einen deutschen Titel. Zum ersten Mal ever, dass die in einer anderen Sprache singen. Wir sind gespannt aufs Finale morgen im Ersten ab 21 Uhr und welche Performances da geil werden. Das checken wir gleich noch ab 7 hier in 1 Live Digi. Vorher Dominik Feig. Das ist Baby Doll.

0: 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Um 20 Uhr, ich bin Sebastian Riechel. Viele Fußballfans hatten es schon vermutet, jetzt ist es offiziell. Torwart Manuel Neuer hat noch nicht genug und verlängert seinen Vertrag beim FC Bayern nochmal um ein weiteres Jahr. Florian Eckel dazu.
1: Manuel Neuer betont, er habe sich für die Entscheidung extra Zeit gelassen, freue sich aber sehr weiterzumachen, weil diese Mannschaft jeden schlagen könne. Bayerns Vorstandsboss Jan-Christian Dresen erwidert, Manuel Neuer habe die Grenzen des Torwartspiels verschoben, er wachse auch mit 40 Jahren noch über sich hinaus.
0: Und spekuliert wird ja auch, dass Neuer nochmal bei der WM dabei sein könnte. Eigentlich war er aus der Nationalmannschaft zurückgetreten. Er selbst sagt bisher nichts zu den Gerüchten. Jetzt geht es um einen Buckelwal, der tot an der dänischen Küste liegt. Es ist noch nicht klar, ob es derselbe ist, der wochenlang an der deutschen Küste gestrandet war. Einen GPS-Tracker haben Fachleute bisher nicht gefunden. Jetzt müssen Gewebeproben analysiert werden. Private Retter hatten den Wal von der deutschen Küste in die Nordsee gebracht. Da war er aber schon stark geschwächt und verletzt. In Deutschland haben heute tausende Leute gestreikt, die einen Job im Einzel- oder Großhandel haben. In Dortmund gab es auch eine Demo und dieser H&M-Mitarbeiter sagt, warum er da mitgemacht hat.
2: Im Einzelhandel wurde es jetzt seit Corona schwieriger und schwieriger für die Mitarbeiter. Wir müssen immer mehr Aufgaben erfüllen mit immer weniger Leuten und trotzdem bleiben die Gehälter gleich. Was bei Inflation heißt, dass wir weniger Gehalt kriegen. Wir wollen zumindest diesen Inflationsausgleich haben.
0: Die Gewerkschaft Verdi fordert 7% mehr Geld für die Beschäftigten. Die Arbeitgeber bieten bisher einen Plus von unter 2% an. Dann schauen wir nach Nümbrecht im Oberbergischen. Wenn es da in Zukunft brennt, dann kommt die Feuerwehr manchmal mit einem alten Milchwagen. Der wurde zu einem Tanklöschwagen umgebaut. Die Nümbrechter Feuerwehr kann damit auch da löschen, wo es keine Hydranten gibt, zum Beispiel in Wäldern. Der Umbau hat 300.000 Euro gekostet, nur halb so viel wie ein neuer Tankwagen. Und dann noch kurz Eishockey. Da hat die deutsche Männermannschaft das erste Spiel der WM verloren. Gegen den Olympiadritten Finnland gab es eine 1:3-Pleite. Viele deutsche Eishockey-Stars sind bei der WM nicht mit dabei. Das nächste Spiel ist dann Sonntag gegen Lettland.
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0: Ein paar Schauer und Gewitter können heute Abend noch unterwegs sein. In der Nacht wird es dann aber weniger. Morgen am Samstag erst viel Sonne, später wieder neue Schauer. Dazu in Olpe 12 Grad, in Euskirchen und Lemgo 14 und in Warendorf und Langenfeld bis 15 Grad. Am Sonntag scheint öfter die Sonne und es wird auch noch ein bisschen wärmer.
4: Shoutout an alle, die heute gefühlt nichts geschafft haben. Same. Aber trotzdem Respekt, weil ihr habt es bis hierher geschafft. Hier ist Freitagabend in 1Live.de.

Was geht ab? Hier ist 1Live.de. Dieser Track ist das perfekte Beispiel dafür, dass weniger oft mehr ist. Alok und Khalid, jetzt für euch. Super minimalistischer Beat. Es ist nicht zu viel auf einmal. Und ich finde, das braucht der Track auch, weil ich meine, wir haben einen fantastischen Sänger. Wir haben Khalid mit seiner super soften, souligen Stimme. Und die Stimme braucht ein bisschen Platz. Und den Platz bekommt er auch in diesem Track. Es klingt melancholisch, aber auch mit viel Hoffnung. Perfekter Song, um nach einem langen Tag so ein bisschen runterzukühlen. Das ist Dive Into Me jetzt in 1Live.de.

0: Also wenn ihr dieses Jahr Abi macht, dann ist euer Abi quasi eine Limited Edition. Was ganz Besonderes, denn in einem Bundesland machen dieses Jahr super wenig Leute Abi. Nämlich in NRW. Warum? Die wechseln vom G8 auf G9, also von 8 auf 9 Jahre bis zum Abi. Das heißt, dadurch fällt fast ein kompletter Abi-Jahrgang einfach aus. Es muss super einsam sein auf dem Schulhof. Auf jeden Fall. Torben aus dem Digi-Team. Aber du sagst, das ist eigentlich gut für die Schüler. Stichwort Job, ne?
1: Also ich würde sagen, die Abiturienten haben mal richtig gute Karten, weil eben weniger Konkurrenz. Gerade Firmen, die dual ausbilden, die merken deutlich, dass da fast ein kompletter Jahrgang fehlt.
0: Das heißt konkret, man kommt leichter an einen Ausbildungsplatz.
1: So ist es. Viele Firmen bekommen deutlich weniger Bewerbungen. Zum Beispiel auch der Kunststoffhersteller Ike Plast aus Greven. Lucia Gehling arbeitet da in der Personalabteilung.
2: In den letzten Jahren haben wir meistens um die 25 bis 30 Bewerbungen pro Ausbildungsberuf bekommen und jetzt ist es ungefähr bei 80% weniger. Das heißt, wir haben 80%igen Rückgang.
1: Ja, und die Zeit ist sowieso schon angespannt. Handwerk, Technik, Pflege, überall wird seit Jahren Nachwuchs gesucht.
0: Also ist es ja eigentlich der größte Vorteil, dieses Jahr Abi zu machen mit ganz, ganz wenigen Leuten, die dann jetzt in Jobs und an die Unis gehen. Wir haben über die Jobs jetzt gesprochen. Wie sieht's aus? Was passiert an den Unis?
1: Also in erster Linie wird der NC runtergedreht. In Düsseldorf wurde das letztes Jahr zum Beispiel schon bei Medizin gemacht, damit die Delle dieses Jahr nicht so groß wird. In Duisburg und Bochum wird er sogar bei manchen Fächern komplett gestrichen. Das hat aber eben auch den Vorteil mehr Betreuung, weil eben weniger Gedränge in den Seminarräumen los ist.
0: Ah, okay, das ist schlau. Und sowohl Ausbildungsunternehmen als auch Hochschulen machen jetzt natürlich richtig Werbung, ne?
1: Viele Unternehmen sind deshalb schon so kleine Social-Media-Agenturen. Da wird viel Kohle und Zeit in Kampagnen gesteckt. Daneben wird dann jede Jobmesse und auch jede Schule in der Nähe abgeklappert.
0: Also super wenig Leute machen diesen Sommer Abi, weil NRW wieder zurück zu G9 wechselt. Ich glaube, ihr werdet euren Eltern irgendwann erzählen, Kinder, wir waren die Letzten, die in 8 Jahren Abi machen mussten. Das waren Zeiten. Freitagabend, 1 Live Digi.

0: in 1 Live Digi. So, wenn eure Freunde so reden, ne? Wenn eure Freunde so ganz komisch reden, als hätten sie was im Mund. Kann sein, dass es Nikotinbeutel sind. Ist wohl gerade das Ding. Das sind so Mini-Beutel, die schmecken nach Gummibärchen und haben Nikotin drin. Und die WHO sagt jetzt, bitte nicht machen, die machen super süchtig, super schlecht fürs Herz und so weiter. Deswegen, wenn ihr irgendwas kauen wollt, holt euch ein stinknormales Kaugummi. Wir müssen das Kaugummi wieder cool machen, weißt du? Hier ist Dave von Tams in 1 Live Digi.
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0: einer der fettesten Dance-Tracks, die es gerade gibt. Großer Fan, aber morgen stimmt Europa drüber ab, wie gut dieser Song hier ist. Sarah Engels, unsere Frau beim Eurovision Song Contest. Morgen ist das Finale. Maßpad ist in Wien beim ESC für 1 Live Digi. Maßpad, die Prognosen für Deutschland sehen ja eher so mittel aus. Ist so, ne?
1: Ja, genau. Also Stand jetzt ist sie auf Platz 23 von 25 teilnehmenden Ländern und sie wird auf Startplatzierung Nummer 2 starten, was historisch eben eine sehr schlechte Startplatzierung ist.
0: Okay, die Karten sind so ein bisschen gegen uns. Favorites sind dieses Jahr vor allem Finnland und Australien. Und ein bisschen schade, Maßpad, ich habe mir mal ein paar Musikvideos angeguckt von diesem Jahr. Es gibt ja jetzt wenig so abgedrehte, bekloppte Songs, ne?
1: Ja, da bin ich auch ein bisschen überrascht. Das ist sehr viel ernster, es ist sehr viel mehr auf der in der eigenen Sprache. Aber tatsächlich einer, der fällt da so ein bisschen raus, das ist nämlich UK, Sam Battle. Sein Bühnenauftritt ist auch ziemlich crazy. Also man sieht Tische, die dann irgendwie umgestellt werden. Drunter sind irgendwie ganz viele Kabel. Das wird quasi wie so ein ganzes, so ein irgendwie so ein crazy Set auf der Bühne.
0: Wow, okay. Halten wir fest, bisschen weniger Craziness und sehr viel Drama. Das ESC-Finale startet morgen um 21 Uhr im Ersten. Und es ist Olivia Rodrigo. 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

0: 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Und Lisa aus dem Digi-Team ist gerade für uns in Münster. Lisa, wie ist dein Eindruck von der Uni?
1: Ja, für die einen ist es die Uni Münster, für die anderen ist es die Filmkulisse der neuen Staffel für Bridgerton. Hier ist ein eigener botanischer Garten.

0: Garten. Hier fehlt eigentlich nur noch dieser 3 Meter hohe Springbrunnen. Und die Filmszene ist komplett. Hört ihr das? Hier ist nichts. Hier sind nur Vögel. Hier ist auf jeden Fall eine Runterfahratmosphäre für alle Comedians, wenn sie vor ihrem Auftritt nochmal irgendwie kurz durchatmen müssen. Also ich sehe rote Backsteine, weiße Fensterrahmen und sehr gepflegtes Gebäude. Ach du Scheiße. Viele in Stein gemeißelte Götter sehe ich hier auch. Ja, überfüllte Mülleimer haben sie hier. Hier ist man dann doch auch noch ein bisschen Mensch. Junge, ich würde mir hier vorkommen wie die High Society vom Sektor. Das ist ein richtiges Schloss, Leute. Wollen wir mal checken, was die WCs hier so können. Nicht viel. Das hat hier eher was von Tankstelle in Duisburg. Ja, hört sich nicht teuer an. Es gibt hier Erfrischungsräume. Es ist wirklich sehr, sehr schön hier. Sehr viel Gold, sehr viel Marmor. Sehr pompös sieht es hier aus. Das gefällt mir. Es gibt hier auf jeden Fall sehr viele Hörsäle, die sehr gut beschrieben sind. Den Weg sollten alle Comedians gut finden.
1: Das klingt gut. Ansonsten einfach den Lachern folgen und den großen 1Live-Schildern. Dann wisst ihr auch, ja, da muss es sein, in dem Hörsaal. 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
1: 20 Uhr ist es, ich bin Sebastian Richel. Zuerst geht's um Konzerte. Da ist es ja oft so, dass viel mehr Leute Tickets wollen, als es gibt. Oft findet man da nur noch Karten auf Seiten wie eBay und das deutlich teurer. Gegen diesen Ticket-Zweitmarkt will Bundesjustizministerin Hubich jetzt was machen. Mehr von Timo Rudolph.
2: Schon vor ein paar Tagen hatten das viele Künstlerinnen und Künstler gefordert, zum Beispiel Nina Chuba und Iki Mel. Ihnen geht es darum, dass die Tickets für deutlich mehr weiterverkauft werden, der Gewinn aber nicht bei der Branche ankommt. Was genau Hubich plant, ist nicht klar. Es geht aber offenbar auch um Tickets für Fußballspiele. Denkbar wäre eine Preisbegrenzung beim Weiterverkauf. Das hatte auch der Verband Pro Musik vorgeschlagen. In erster Linie geht es um die, die kommerziell Tickets aufkaufen und für mehr weiterverkaufen. Manchmal werden dafür ja sogar Bots eingesetzt. Rein privat soll es weiter möglich sein, Karten loszuwerden, zum Beispiel wenn man nicht kann.
1: Bundeskanzler Merz hat heute Pfiffe und Buhrufe kassiert. Beim Katholikentag haben Klimaaktivisten seine Rede gestört. Die meisten sind nach ein paar Minuten wieder freiwillig gegangen. Merz hat danach gesagt, Klimaschutz sei für ihn wichtig, aber man müsse die Mehrheit der Menschen dabei mitnehmen. Gleichzeitig zeigen neue Umfragen, die deutliche Mehrheit ist unzufrieden mit der aktuellen Regierung. In Polen sind zwei Wanderer in den Bergen vom Blitz getroffen worden. Sie kamen schwer verletzt ins Krankenhaus. Lebensgefahr besteht aber nicht. Für die Region gab es eine Unwetterwarnung. Der Deutsche Alpenverein rät, bei Gewitter möglichst schnell runter vom Gipfel, nicht in der Nähe von Wasser aufhalten und möglichst weit auseinander gehen, wenn man in einer Gruppe unterwegs ist. Dann schauen wir auf die Bauarbeiten an der Bahnstrecke Köln-Hagen. Die laufen ja schon seit ein paar Wochen. Fern- und Regiozüge werden seitdem umgeleitet oder fallen aus. Ab heute Abend dann auch S-Bahnen. Ab 21 Uhr wird die Strecke zwischen Düsseldorf und Gevelsberg komplett dicht gemacht. 4 Wochen lang, 200 Busse fahren dann als Ersatz. Und zum Schluss noch zum Sport. Da sind die deutschen Eishockeymänner mit einer Niederlage in die WM gestartet. Gegen Favorit Finnland hat das Team 1-3 verloren. Dazu der deutsche Kapitän Moritz Seider.
3: Man muss einfach seinen Plan knallhart durchsetzen. Das haben wir heute nicht hingekriegt. Und da müssen wir einfach auch ehrlich mit uns selber sein.
1: Am Sonntag geht's weiter, dann gegen Lettland. Und vom Eishockey noch zum Fußball. Torwart Manuel Neuer hat seinen Vertrag beim FC Bayern nochmal um ein Jahr verlängert. 40 Jahre ist Neuer mittlerweile alt und hat fast 600 Spiele für die Münchner gemacht. Jetzt kommen wahrscheinlich noch ein paar mehr dazu.
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1: Ein paar Schauer sind noch unterwegs, dann wird es aber erstmal trocken. Bis morgen Mittag, dann kann es wieder neuen Regen geben. Dazu in Gummersbach und Olpe 12 Grad, in Nümbrecht 13 und in Heinsberg und Gütersloh bis 15 Grad. Der Sonntag wird dann größtenteils trocken und auch langsam wieder wärmer.

0: Ja, dein Slap Diggi, was geht? Ich bin Janina und anderen bei etwas zugucken gibt mir immer so ein Gefühl von, nee, du kannst das nicht, lass mich mal lieber machen, oder? Aber anscheinend lieben wir ja zugucken, also vor allem dabei, wie Leute nämlich zocken. Es gibt Zahlen, in Deutschland gucken über 60% der unter 24-Jährigen gerne Let's Plays und Gaming-Livestreams. John aus dem Spielerteam, sag, wieso ist das so ein Riesending?
1: Ja, da gibt's einige Gründe. Ich habe zum Beispiel damit angefangen früher, weil ich selbst zu viel Schiss für Horrorspiele hatte. Aber ich liebe die halt. Also Grund Nummer eins ist, so kann man Games erleben, die man selbst nicht spielen kann oder will.
0: Aber geht da nicht auch so ein bisschen was vom Spaß verloren? Weil ich meine, also zocken ist ja jetzt keine Serie, ne?
1: Ja, das stimmt. Aber dafür bekommst du hier zum Beispiel eine Community. Das ist nämlich Grund Nummer zwei. Also im Chat bei so Gaming-Livestreams und so, da rätseln die Leute richtig zusammen mit. So wie zum Beispiel Digi-Hörerin Samu und ihre Friends in Discord.
2: Während wir den Livestream aufhaben und dann mal kommentieren, ah, guck mal, da hat er einen Zettel vergessen oder so halt. Und dann ärgern wir da ein bisschen mit, hier, du hast das übersehen und so halt.
1: Ja, und gerade kleinere Streamer, die reagieren dann auch auf solche Nachrichten und irgendwie ist man da richtig schön nah dran.
0: Okay, geil. Ist auch irgendwie geil, wenn du den Pros dann so Tipps geben kannst oder so beim Zocken, ne? Aber ist das vielleicht auch ein Grund, das zu gucken, weil Streamer einfach besser zocken als man selbst?
1: Ja, das ist auch oft ein Grund. Und zwar Grund Nummer drei, vor allem im kompetitiven Bereich. Die können das einfach besser als du. Mhm. Und Grund Nummer vier, da spielt das liebe Geld eine Rolle.
0: Okay. Und wiefern das so ist, checken wir gleich hier in 1FDG.

0: Ach Leute, ich bin schon ein bisschen traurig. Ich gehöre leider nicht zu den Leuten, die sagen können, boah, ich hatte so geile Lehrer, die waren so iconic. Vielleicht ist da mein Anspruch auch zu hoch, weil, wisst ihr, wenn ich denke so, boah, wenn ich einen geilen Lehrer gehabt hätte, der hätte auf jeden Fall so Reality-TV-Niveau haben müssen. Das ist halt iconic für mich, wisst ihr, was ich meine? Deswegen hätte ich es so gefeiert, wenn zum Beispiel Gina Lisa Lohfink meine Mathelehrerin gewesen wäre oder so. Und sie hat ja auch die Skills. Hat sie bewiesen auf RTL Plus bei Reality Queens.
1: A Quadrat plus B Quadrat ist C Quadrat. Ist das nicht von Albert Einstein sogar? Ich glaube ja, der hat Formeln gemacht. Ja, weil so dumm, wie ich vielleicht aussehe, bin ich gar nicht. Und das ist geil.
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0: Was geht, ihr Live-Digger? Ich bin Janina und ich muss euch sagen, über die Hälfte der unter 24-Jährigen guckt anderen gern beim Zocken zu. Also gucken teilweise sogar lieber Let's Plays oder Gaming-Livestreams, als selbst zu zocken. Na, gehört ihr dazu? Ich glaube ich nicht, weil ich zock viel lieber. Aber das liegt wohl nicht nur daran, dass dieses Zugucken entertaining ist und so, sondern das hat auch was mit Kohle zu tun. Sagt zumindest Joanna aus dem Digi-Team. Was genau meinst du damit, Joanna?
1: Ja, also Let's Plays, die können zum Beispiel erstmal so eine Art Entscheidungshilfe sein. Also ich schaue mir ein Game erst an, bevor ich selbst die Kohle investiere und am Ende dann vielleicht enttäuscht bin. Und manchen fehlt auch einfach komplett das Geld. So geht's zum Beispiel auch Digi-Hörerin Samu.
2: Allein die ganzen PC-Only-Games, die ich da in Lives gesehen habe, wo ich mir denke, oh, das will ich eigentlich mal selber spielen, denn kann ich aber nicht, weil ich mir halt den PC nicht leisten kann.
1: Oh. Ja, und mit Streams und solchen Gaming-Livestreams, da können Menschen wie Samu trotzdem up-to-date und Teil der Community bleiben.
0: Okay, also gucken die Leute in Deutschland Let's Plays oder Livestreams, weil alles vor allem teurer geworden ist, wegen Inflation und globaler Probleme und so?
1: Ja, also es liegt natürlich nicht nur daran, es macht ja auch Spaß, aber ich glaube, das Thema trägt schon einen guten Anteil dazu bei, zu diesem Anstieg, weil, ganz ehrlich, große Spiele kosten mittlerweile locker mal 70 Euro und auch Konsolen und PCs werden immer teurer. Also die PlayStation 5 zum Beispiel, die kostet seit Anfang April diesen Jahres einfach 100 Euro mehr. Einfach so. Und für die nächste Xbox-Konsole, die irgendwann kommt, gehen Branchenexperten aktuell sogar von Preisen von über 1000 Euro aus.
0: Ey, crazy, oder? Ich find's schade, dass das so ist. Aber es gibt ja immer Gründe, warum man beim Zocken zuguckt, ne? Nicht nur Geld. Meine Schwester hat mir auch immer zugeguckt, bin ich ehrlich. Weil sie es aber

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1: 21 Uhr haben wir es, ich bin Sebastian Richel. Zuerst geht es um Pläne der Bundesregierung, nämlich das Arbeitszeitgesetz zu ändern, so dass regelmäßig auch mehr als 8 Stunden am Tag gearbeitet werden kann. Manche Jüngere fühlen sich ungerecht behandelt, auch schon durch andere Regierungspläne. Beim Katholikentag heute hat jemand Merz, Bundeskanzler, damit konfrontiert.
2: Ob Sie den Frust vieler junger Menschen nachvollziehen können, den Sie verspüren, wenn Sie immer wieder unter anderem von Ihnen oder Ihrer Partei als teilweise faul oder eher arbeitsscheu dargestellt werden.
1: Der Kanzler wollte das selbst nicht so stehen lassen.
3: In meiner Partei hat noch niemand gesagt, dass die Menschen in Deutschland faul sind. Ich auch nicht. Nein.
1: Dass es oft Kritik an den Plänen der Regierung gibt, das hinterfragt Merz allerdings schon. Er selbst will an seiner Kommunikation arbeiten, sagt er. Im Libanon soll die Waffenruhe zwischen der Hisbollah-Miliz und Israel nach US-Angaben verlängert werden, um 45 Tage. Die Hisbollah hat sich noch nicht dazu geäußert. Sie ist auch nicht an den aktuellen Verhandlungen beteiligt. Die führt Israel mit der libanesischen Regierung. Auch deshalb wurde die bisherige Waffenruhe immer wieder gebrochen. Mit dem Mountainbike schmale Waldwege langpesen in NRW könnte das bald teilweise verboten werden. Zumindest wenn es nach dem Landwirtschaftsministerium geht, das ein neues Gesetz dazu vorgeschlagen hat. Mehr von Nicolas Vorodonarakis.
4: Geplant sind wohl auch hohe Strafen von bis zu 50.000 Euro. Ausgewiesene Strecken darf es aber weiterhin geben. Der Deutsche Interessenverband Mountainbike hatte den Gesetzesentwurf eigenständig veröffentlicht. Genauere Details aus dem geplanten Gesetz wollte das Landwirtschaftsministerium nicht bestätigen, kündigte aber Einschränkungen der Fahrwege an. NRW-Landwirtschaftsministerin Silke Gorissen von der CDU hatte bereits im Frühjahr angekündigt, die Wälder besser zu schützen.
1: Viele, die gerne auf Konzerte gehen, kennen das Problem. Schon nach ein paar Minuten ist alles ausverkauft, auch weil Profis mit Bots große Kontingente bestellen, um sie dann teuer weiterzuverkaufen. Die Bundesregierung will das Problem angehen. Im Gespräch sind zum Beispiel Preisgrenzen. Künstlerinnen wie Nina Tschuba hatten das auch schon in einem offenen Brief gefordert. Und am Flughafen in Berlin ist ein Extremsportler heute wie ein Popstar empfangen worden. Der Läufer Arda Saci ist zurück nach Hause gekommen und das hat sich dann so angehört. Saci ist 600 Kilometer durch den US-Bundesstaat Kalifornien gelaufen. Das Ganze wurde als Event auch vermarktet. Tausende haben sich den Livestream von seinem Ultralauf angeschaut.
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1: Ein paar Schauer und Gewitter können heute Abend noch unterwegs sein. In der Nacht wird es dann aber trocken. Morgen am Samstag erst viel Sonne, später Schauer. Das Ganze in Mainz, Hagen und Schleiden bis 12 Grad. In Wuppertal und Rheine 14 und in Troisdorf bis 15 Grad. Am Sonntag scheint öfter die Sonne und ein bisschen wärmer wird es auch noch dazu.

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1: Hier hört 1 Live Diggi, Lisa ist hier, hi. Um genau zu sein, ist hier Lisa Adams. Dann habt ihr auch mal meinen Nachnamen an der Stelle gehört. Ist auch ein stabiler Nachname, finde ich. Der ist jetzt nicht so super extraordinary, aber so ein bisschen was passiert, dass er nicht als langweilig abgestempelt wird, oder? Adams ist der Nachname von meiner Mama. Wenn ich den Nachnamen von meinem Papa bekommen hätte, wäre es jetzt super geil und fancy. Ich finde es auch ein bisschen schade. Ruggero. Mein Papa ist nämlich Italiener. Mit Stolz so einen Nachnamen tragen, davon kennen diese Kollegen hier aus der ARD-Mediathek bei Kaum zu glauben auch was.
2: Insgesamt tragen 72 Menschen in unserer Kleinstadt Laube-Bernsbach diesen Namen.
3: Um die vielen Fickers auseinanderzuhalten, setzen sie einfach ihren Job vor den Namen.
4: Klick auf! Wir sind die Heizungsficker.
5: Ich bin der Sauerkrautficker.
6: Wir sind die Elektroficker.
7: Ich trage den Namen stolz, weil der Name Ficker ist hier bei uns im Ort eine Institution, ist bekannt und ich bin gern ein Ficker. Ja, einen Hühnerficker gibt es auch, ja.
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0: Wie krass will eine Serie eigentlich sein, wenn das hier schon die Reaktionen auf den Trailer sind?
1: Oh my gosh.
2: Guys, I'm so excited. I don't think I've been this excited for something.
1: This is gonna be the greatest thing ever.
0: The greatest thing ever. Hier ist Lisa Leinsleff-Digi und wir haben hier einen Bad Boy, eine Streberin und ein College. Das sind drei Zutaten für die Serie Off Campus und es ist ja auch ein Rezept, das schon oft für stabile Serien gesorgt hat, die schmecken. Brünja aus dem Digi-Team, gib uns mal bitte ein bisschen Details.
3: Also es geht um Garrett Graham, Captain der Eishockeymannschaft an seiner Uni. Der liebt nichts mehr als Eishockey und lässt sich darum auch keine Ablenkung zu.
4: Garrett Graham will nichts Festes.
3: Aber dann fällt er im Ethikkurs durch und dürfte eigentlich nicht mehr Eishockey spielen, wenn er die Nachprüfung verkackt. Zufälligerweise sieht er aber, dass seine Mitstudentin Hannah eine 1+ in dem Kurs hat.
0: Ah, Hannah hat eine 1+. Und Hannah gibt da ein bisschen Nachhilfe, oder wie?
3: Ja, aber sie will es nicht. Dann merkt er aber, dass Hannah einen Crush auf einen gewissen Justin hat. Und die beiden könnten sich plötzlich auch gegenseitig nützlich sein.
5: Du bist mein Nachhilfeschüler und mein Fake-Boyfriend, sodass Justin neidisch wird?
4: Deal.
3: Ja, aber natürlich bleibt es nicht bei dem Deal. Da entwickelt sich nämlich was zwischen den beiden.
0: Ja, natürlich. Es klingt wirklich nach so einer klassischen Romance, ne? Was sagst du?
3: Also die Serie basiert ja auf einem Buch, habe ich auch gelesen. Und für alle Buchfans, das ist jetzt keine 1-zu-1-Verfilmung. Ein paar Dinge wurden geändert, da muss man sich drauf einstellen. Ansonsten ist es genau das, was ich endlich nochmal sehen wollte. Eine College-Romcom, die leicht und witzig ist, manchmal auch sehr deep und emotional, aber vor allem romantisch.
0: Oh, ja, schön. Also Off Campus, eine gute Serie, um... ja, einfach mal im Bett zu versinken, sagt Brünja. Könnt ihr jetzt schauen bei Prime.

0: Liebe Grüße mal eben an die Mutter von Montez. Tag, erstmal hier ist 1Live Digi. Weil ohne die Mutter von Montez wird es seinen neuen Song nämlich gar nicht geben. Der heißt Glück und ist zusammen mit Sido. Und da geht's drum, sich auch einfach mal so ein bisschen zu entspannen, so im Leben.
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0: Ist auch eine feine Einstellung, oder? Also im Sinne von, klar, uns wird allen irgendwie Scheiße passieren, aber dann müssen wir halt das Beste draus machen. Wir dürfen halt nur die Hoffnung nicht verlieren.
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0: Ich finde, auf der einen Seite gibt es natürlich auch Situationen im Leben, ne, wo du jetzt nicht easy peasy sagen kannst, ach komm, wird schon wieder alles gut. Ja, kann sein, aber gerade darf es mir auch einfach mal scheiße gehen. Auch das finde ich völlig okay. Aber so grundsätzlich klar, ne? Also passt das natürlich, sich zwischendurch auch einfach mal so ein bisschen runterzuholen. Und da hilft uns auch Sido bei.
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0: Gute Grundeinstellung auf jeden Fall, finde ich deswegen jetzt eine gute Portion Good Vibes für euch in 1Live Digi. Das hier ist Glück und neu auch von Montez und Sido. Und von Montez, seiner Mutter natürlich auch irgendwie.

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1: 22 Uhr, ich bin Sebastian Riechel. Zuerst sprechen wir über Bewerbungen. Nicht bei jedem Jobangebot steht nämlich online dabei, wie das Gehalt ist. Die Jobseite Indeed sagt, dass es vor allem in Deutschland nur selten konkrete Details zum Lohn gibt. Mehr von Timo Rudolph.
2: Indeed hat Millionen Stellenanzeigen gescannt und Länder verglichen. In Deutschland gab es nur bei rund jedem achten Inserat eine genaue Zahl dazu, was man verdient. In Großbritannien war es in mehr als jeder zweiten und ähnlich ist es auch in den Niederlanden. Hier bei uns ist es laut Indeed so, vor allem bei besser bezahlten Jobs wird selten was zum Geld gesagt. Bald soll ein Gesetz für mehr Transparenz kommen. Arbeitgeber müssen dann auf jeden Fall vor dem Bewerbungsgespräch das Gehalt nennen. Das soll auch für mehr Gleichheit bei Männern und Frauen sorgen. Schon jetzt kann man manchmal auf Umwegen das Gehalt rausfinden, wenn es für den Job einen Tarifvertrag gibt. Dann gibt's Gehaltslisten, zum Beispiel bei Gewerkschaften.
1: Bundeskanzler Merz hat heute Pfiffe und Buhrufe kassiert. Beim Katholikentag haben Klimaaktivisten seine Rede gestört. Die meisten sind nach ein paar Minuten freiwillig wieder gegangen. Merz hat danach gesagt, Klimaschutz sei für ihn wichtig, aber man müsse die Mehrheit der Menschen dabei mitnehmen. Gleichzeitig zeigen neue Umfragen aber, die deutliche Mehrheit ist unzufrieden mit der Regierung. Jetzt geht es um einen Buckelwal, der tot an der dänischen Küste liegt. Es ist immer noch nicht klar, ob es derselbe ist, der wochenlang an der deutschen Küste gestrandet war. Jetzt müssen Gewebeproben analysiert werden. Private Retter hatten den Wal von der deutschen Küste in die Nordsee gebracht. Der war aber schon stark geschwächt und verletzt. In der türkischen Stadt Antalya ist ein ehemaliger Bürgermeister zu 46 Jahren Gefängnis verurteilt worden, wegen Korruption und Geldwäsche. Er ist von der Oppositionspartei CHP. Auch viele seiner Parteikollegen sitzen in Haft. Der bekannteste ist der Ex-Bürgermeister von Istanbul, İmamoğlu. Die CHP sagt, dass der türkische Präsident Erdogan politische Gegner loswerden will. Viele Fußballfans hatten es schon vermutet, jetzt ist es offiziell. Torwart Manuel Neuer hat noch nicht genug und verlängert seinen Vertrag beim FC Bayern nochmal um ein weiteres Jahr. Florian Eckel dazu.
3: Manuel Neuer betont, er habe sich für die Entscheidung extra Zeit gelassen, freue sich aber sehr weiterzumachen, weil diese Mannschaft jeden schlagen könne. Bayerns Vorstandsboss Jan-Christian Dresen erwidert, Manuel Neuer habe die Grenzen des Torwartspiels verschoben, er wachse auch mit 40 Jahren noch über sich hinaus.
1: Spekuliert wird ja auch, dass Neuer nochmal bei der WM dabei sein könnte. Er war ja aus der Nationalmannschaft zurückgetreten, sagt selbst aber bisher nichts zu den Gerüchten.
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1: Die Nacht wird größtenteils trocken und war ziemlich kühl. Morgen über Tag dann erstmal viel Sonne, später neue Schauer. Dazu in Remscheid 13 Grad, in Zülpich und Paderborn 14 und in Gütersloh und Aalen bis 15 Grad. Der Sonntag wird dann größtenteils trocken und auch langsam wieder wärmer.

0: Und BookTok dreht durch.
1: How excited are you?
0: Hier ist Leo in 1Live.de mit Buch-News für euch, und zwar von dieser Drachen-Sex-Saga Fourth Wing. Simone aus dem Digi-Team ist bei mir. Und Anfang des Jahres haben wir ja noch drüber gesprochen, die Fans warten seit Ewigkeiten auf einen neuen Teil.
2: Ja, da wurde vor kurzem bekannt gegeben, dass es schon im September ein neues Buch geben wird aus der Reihe. Allerdings nicht der sehnsüchtig erwartete vierte Teil.
0: Nee, eben nicht, sondern so eine Art Bonusbuch. 200 Seiten wird es ungefähr haben. Es gibt noch kein Cover und noch keine Inhaltsangabe. Das kommt Ende September. Und das ist nicht die einzige Buchreihe, wo es jetzt bald was Neues gibt, ne?
2: Genau, die Akuta-Reihe von Sarah J. Maas, mega erfolgreich, mega gehypt, A Court of Thorns and Roses. Da warten die Fans schon seit 6 Jahren auf die 6. Fortsetzung. Und Anfang März sind dann alle komplett ausgeflippt, weil die Autorin verkündet hat, dass es bald gleich 3 neue Bände gibt.
0: Okay, gleich 3. Also zuerst lange hinhalten und dann 3 auf einmal.
2: Ja, an Band 8 schreibt sie wohl gerade noch, aber Band 6, der soll am 27. Oktober kommen und Band 7 dann schon am 12. Januar nächstes Jahr. Erscheinen dann auch wieder zeitgleich in Deutsch. Aber auch hier ist noch nichts zum Inhalt bekannt. Man weiß nicht, aus welcher Sicht sie geschrieben sind oder um welches Paar sich hauptsächlich dreht. Auch das lässt bei den Fans viel Raum für Spekulation.
0: Also ich sehe euch schon am Pool mit vielen, vielen Büchern. Es gibt diesen Sommer auf jeden Fall viel zu lesen.

Hallo zusammen, hier ist Lisa, 1LiveDigi. Und wir hören jetzt einen Song. Ich muss zugeben, 1LiveDigi made it, my favorite song. Afghazi von Palm Monkey, Russi und The Palm Tree Boy. So ein geschmeidiger, gute Laune, Chiller Beat. Holy shit! Und weil er so leicht von der Hand geht, sich so sanft durch die Öhrchen bewegt, ist es jetzt auch ein Song, den ich mit einem leichten und besonderen Moment verbinde. Nämlich ein Song, den ich gehört habe, nachdem ich meine erste eigene Wohnung abgegeben habe. Eine Wohnung, in die ich gekommen bin, weil es zu Hause einfach nicht mehr ging. So, meine ersten eigenen vier Wände waren das ganz klein und fein, 23 Quadratmeter groß. Und es waren ein paar schöne Jahre da drin, aber ich bin rausgewachsen und musste weiterziehen. Vor allem, weil mich diese kaputte Klospülung auch nach einem Jahr einfach heftig abgefuckt hat. Also habe ich meinem alten Vermieter die Schlüssel von meinem alten Zuhause in die Hand gedrückt, ihm den Rücken zugekehrt und mir no joke diesen Song Afghazi auf die Ohren gehauen. Deshalb hört ihr ihn jetzt auch hier mit Leichtigkeit in 1LiveDigi. Hier ist für euch Afghazi von Palm Monkey, Russi und The Palm Tree.

0: immer klatschen, wer da schon mal drauf reingefallen ist. Ja, ist so. Ist eine super dämliche Frage, aber ich gebe es zu, ich bin oft genug drauf reingefallen und das auch viel zu lange. Ich war viel zu alt, als ich da noch drauf reingefallen bin. Es gibt einfach so Fragen, die tragen ja die Antwort schon in sich, aber man checkt es einfach nicht. Zum Beispiel so, wo führt die Rechtskurve hin? Ja, rechts, Bro. Oder was passiert, wenn ich mir die Haare blondiere? Ja, Digga, die werden wahrscheinlich werden sie nicht braun oder so. Ja, oft schmunzelt man ja bei solchen Fragen, aber der Kollege hier vom TikTok-Kanal von NDR Enjoy, der hat das Schmunzeln schon vor einer ganzen Weile aufgehört.
1: Was ist die Frage, die dir am meisten nervt?
2: Wie lange geht die einstündige Hafenrundfahrt?
1: Wie lange geht die?
2: Weiß ich nicht.
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1: Die Nachrichten mit Matthias Wurms. Guten Abend. Der Bundesverfassungsschutz hat die planmäßige Beobachtung der Scientology-Organisation beendet. Nach ARD-Informationen begründet er es damit, dass es andere und größere Probleme gebe. Holger Schmidt für WDR aktuell.
2: Fast 30 Jahre lang, nämlich seit 1997, hatten deutsche Verfassungsschutzbehörden die Aktivitäten der Scientology-Organisation beobachtet. Grund war die totalitäre Ideologie der Organisation, die aus Sicht vieler Analytiker antidemokratisch sei und letztlich die Weltherrschaft anstrebe. An der ideologischen Bewertung von Scientology hat sich seitdem nicht viel geändert. Allerdings gelang es der Organisation nach Ansicht des Verfassungsschutzes in den vergangenen Jahren immer weniger, Menschen für sich zu begeistern.
1: Bei der FDP wird Wolfgang Kubicki vermutlich neuer Parteichef. Sein einziger Konkurrent hat zurückgezogen. Der nordrhein-westfälische FDP-Vorsitzende Henning Höhne erklärte, dass er stattdessen als Stellvertreter des Bundeschefs kandidieren will. Der neue FDP-Chef soll beim Parteitag in 2 Wochen gewählt werden. Im Libanon soll die geltende Waffenruhe zwischen der pro-iranischen Hisbollah-Miliz und Israel nach US-Angaben verlängert werden um 45 Tage. Die Hisbollah hat sich noch nicht dazu geäußert. Sie ist an den aktuellen Verhandlungen auch nicht beteiligt. Die führt Israel mit der libanesischen Regierung. Die deutsche Eishockey-Nationalmannschaft hat bei der Weltmeisterschaft in der Schweiz das erste Vorrundenspiel verloren, gegen Finnland mit 1:3. Kapitän Moritz Seider bemängelte unter anderem die fehlende Effizienz.
3: Ich glaube, wir hatten einen super Start, viele, viele Dinge richtig gemacht. Und dann, wenn wir die Chancen hatten, ich glaube, dann hat ein Pass noch gefehlt, dass die Scheibe dann reingeht. Und dann stehst du da, ich glaube, mit 10 Minuten Überzahl und hast keinen Ertrag daraus.
1: Nächster Gegner der Deutschen bei der Eishockey-WM ist am Sonntagabend Lettland.
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1: Auch an Rhein und Ruhr sollen marode Straßen und Brücken saniert werden. Land und Bund stellen dafür 3,5 Milliarden Euro bereit. Profitieren sollen unter anderem Mönchengladbach, Düsseldorf und Bochum. Cindy Glasmacher, WDR Düsseldorf.
4: Ein zentrales Projekt ist die marode Theodor-Heuss-Brücke in Düsseldorf. Dort beginnen ab Sommer umfangreiche Sanierungsarbeiten, die voraussichtlich bis 2029 dauern werden. Auch weitere Brücken in der Region stehen auf der Liste, darunter die Brücke an der Kaldenkirchener Straße in Mönchengladbach, die Brücke der Solidarität in Duisburg sowie die Neveltalbrücke in Bochum. Zusätzlich wird in Neuss die Reiterstraße bis zur A46 saniert und in Grefrath ein Abschnitt der Landstraße 39 erneuert.
1: Und das Wetter in Nordrhein-Westfalen. In der Nacht kann es noch einzelne Schauer geben. Es kühlt ab auf 6 bis 1 Grad. Morgen gibt's mal Sonne, mal Wolken und vor allem am Nachmittag auch wieder ein paar Schauer. Die Temperaturen erreichen in Lüdenscheid 12, in Siegen 14 und in Hamm 15 Grad. Am Sonntag mehr Sonne und nur selten Schauer bei 13 bis 17 Grad. Das war WDR aktuell.
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0: Hello, ihr hört ein Selfdigi. Lisas hier. Shoutout. Es gibt einen Shoutout an alle Papas. Shoutout an alle Papas, die gute Papas sind. Und die gute Papas waren. An die man schöne Erinnerungen hat, weil sie uns auf die Schultern genommen haben und dadurch die Gegend geschleppt haben. Als wir da irgendwie viel zu schwer auf den Schultern gesessen haben. Weil sie uns auf dem Arm durch die Gegend getragen haben. Weil wir so getan haben, als ob wir schlafen. Und natürlich wussten wir das und haben einfach so getan, als ob wir weiter schlafen. Und sie wussten es auch, dass wir das wissen, aber sie haben es trotzdem getan. Oder wir haben gute Erinnerungen, weil sie uns erlaubt haben, länger wach zu bleiben, ohne das aber Mama zu sagen. Hat die Mama nicht gesagt. So, alle Papas sind toll. Schön, dass es sie gibt. Und schön, wenn wir mal ein paar liebe Worte für die dalassen können. Könntet ihr dalassen? Bei mir zum Beispiel. Ich bin dein Papa. Hi.
1: Hallo Papa.
2: Hi.
1: Hallo Papa.
0: Wie ist unsere Beziehung?
2: Sehr, sehr gut. Also sehr gutes Verhältnis. Sehr freundschaftlich.
1: Auch super. Ich vermisse dich. Lange nicht mehr gesehen.
0: Wofür bin ich in der Familie bekannt?
1: Für das Interesse am Garten und an der Natur und an Tieren.
2: Dass du immer alles dabei hast, sehr gerne fotografierst und immer einen Witz auf Lager hast.
1: Dass du vom Sport besessen bist und mich dazu treibst und zwingst, sage ich mal. Aber darauf freue ich mich jedes Mal.
0: Was erzählst du anderen über mich?
3: Ist lustig, auch Fußball interessiert und erzählst viel Quatsch.
1: Dass du der beste Papa der Welt bist.
4: Ich bin auf jeden Fall froh, dich als Papa zu haben.
0: Was kann ich besonders gut?
2: Papa sein.
0: Was sagst du mir zu wenig?
1: Dass ich dich natürlich sehr lieb hab und dankbar für alles bin und mir keinen besseren Papa vorstellen kann.
4: Ja, dass ich dich lieb hab und generell, dass ich dich wertschätze.
1: Dass er toll ist, dass er toll war.
5: Eins, zwei.

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Yo, hier ist Leo, 1Live.de. Niemand spricht darüber, aber ich fürchte, das könnte einen Rechtsstreit geben. Bowser heißt diese Band und ich hoffe, es gibt keinen Stress mit dem deutschen Rapper Bowser, weil die heißen wirklich genau gleich. Könnten aber anders nicht klingen. Also das hier sind drei Jungs aus Norwegen, machen Skandinaven-House mit einer Prise Disco, mit einer Prise Funk. Sehr spezieller Sound, den ich aber liebe. 15 Millionen Views auf dem TikTok-Video, bevor der Song überhaupt veröffentlicht wurde. Wenn ihr gerade viel Zeit habt, ich glaube, dieser Song könnte euch inspirieren, einen spontanen Kurzurlaub zu planen. Es ist Magnetic in 1Live.de.

0: Hey, na, hier in 1LiveDigi. Sag mal, fühlt ihr vielleicht schon, wie sogar der Weg zum Kinoplatz zum Laufsteg wird? Ja, der Teufel trägt Prada 2 nämlich. Ist er jetzt im Kino, 20 Jahre nach dem, muss man sagen, legendären ersten Film. Marcel aus dem Digi-Team, wo gehen wir denn jetzt wieder rein in die Story, sag mal?
1: Ja, wir gehen halt leider direkt in die Krise, weil Zeitungen liest man nicht mehr. Fürs Fashion-Magazin Runway gibt's außerdem auch noch einen Shitstorm. Die Kunden springen ab und da rein platzt jetzt Andy Sachs, also Anne Hathaway, um die Vogue zu glätten.
2: Habe ich gerade eine Halluzination?
3: Hi, Emily.
4: Kennen Sie sie etwa auch?
2: Wir waren gleichzeitig bei Runway, Miranda.
4: Wirklich? Wo war ich da?
1: So, durch einige Side-Stories treffen sie alle wieder aufeinander. Emily ist zum Beispiel mittlerweile ein hohes Tier bei Dior und so. Mode und Zeitungen halt jetzt im Online-Zeitalter. Und wer nicht mit der Zeit geht, der geht ja mit der Zeit.
0: Okay, aber jetzt wollen wir natürlich alle wissen, kann der Film was?
1: Ich finde, der kann was. Der findet seinen Dreh ins Heute plus so ein bisschen Nostalgie. Mir wird nur zwischendrin der Kult so ein bisschen hart rausgequetscht, wie mit so einem Nudelholz. Es ist ein bisschen ernster, was die Leichtigkeit und den Punch für mich so ein bisschen schluckt. Ich musste ganz oft an And Just Like That denken. Hier dieses Sex and the City Spin-off. Ja. Das heißt, du hast die bekannten Gesichter, du hast viel alten Vibe. Es ist halt alles nur so ein, für mich ein Tacken verkrampfter.
0: Okay, also wenn ihr trotzdem wollt, der Teufel trägt wieder Prada. Nach 20 Jahren, der Teufel trägt Prada 2 nämlich. Ja, jetzt im Kino.

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1: Die Nachrichten mit Frank Wörner. Guten Abend. Bei der FDP ist der Streit um den Parteivorsitz entschieden. NRW-Landeschef Höhne zieht seine Kandidatur zurück und damit bleibt Wolfgang Kubicki als einziger Bewerber. Für Höhne, der Stellvertreter werden soll, ist das eine gute Entscheidung, sagt Henrik Hübschen, WDR-Landespolitik.
2: Weniger haben Höhne Chancen ausgerechnet, tatsächlich gegen Kubicki zu gewinnen. Und wenn er eine deutliche Niederlage kassiert hätte in 2 Wochen auf dem Bundesparteitag in Berlin, dann wäre er auch beschädigt gewesen als Spitzenkandidat für die Landtagswahl hier in Nordrhein-Westfalen. Und so hat man eben auch in der FDP am Brückentag Brücken gebaut. Henning Höhne kann sich jetzt auf die Landtagswahl hier in Nordrhein-Westfalen konzentrieren. Und die ist ja überlebenswichtig für die FDP, denn in so vielen Landtagen ist sie ja nicht mehr vertreten. Auf der anderen Seite gilt er weiterhin als Mann der Zukunft, wenn die FDP sich in einem Jahr dann ja möglicherweise schon wieder neu aufstellt.
1: Im türkischen Antalya ist ein ehemaliger Bürgermeister der Oppositionspartei CHP zu 46 Jahren Haft verurteilt worden. Wegen Korruption, Geldwäsche und der Leitung einer kriminellen Organisation. Sein Stellvertreter bekam 40 Jahre Haft. In der Türkei sitzen noch viele weitere CHP-Politiker in Untersuchungshaft. Der bekannteste ist der Ex-Bürgermeister von Istanbul, İmamoğlu. Der Verfassungsschutz hat die planmäßige Beobachtung der Scientology-Organisation beendet. Nach ARD-Informationen begründet der Verfassungsschutz das damit, dass es andere und größere Probleme gebe, wie Terrorismus, Sabotage oder Spionage. Außerdem habe Scientology an Bedeutung verloren. Beim Filmfestival in Cannes ist Hollywood-Star John Travolta überraschend ausgezeichnet worden mit einer goldenen Ehrenpalme für sein Lebenswerk. Travolta war sichtlich gerührt und sagte, das sei größer als ein Oscar. Der 72-Jährige stellt in Cannes seinen ersten Film als Regisseur vor, über einen 8-Jährigen, der zum ersten Mal fliegt.
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1: Im Tiergarten Kleve gibt es bei mehreren Arten derzeit Nachwuchs zu beobachten, unter anderem bei den Rüsselspringern, einem mausähnlichen Kleintier. Torben Wiedenhaupt für WDR aktuell.
3: Die in Afrika heimischen Rüsselspringer sind sehr selten. Weltweit werden sie nur in wenigen Tierparks gehalten, Zuchtprogramme sind entsprechend selten. Laut Tiergarten Kleve entwickelt sich der Nachwuchs gut. Die Jungtiere sind nach kurzer Tragzeit bereits relativ weit entwickelt, bleiben zunächst aber im geschützten Bereich bei der Mutter und erkunden erst nach und nach ihre Umgebung. Typisch ist ihre schnelle, ruckartige Fortbewegung zwischen festen Laufwegen im Revier. In freier Wildbahn sind sie zudem kaum zu beobachten.
1: Das Wetter in Nordrhein-Westfalen. Bis zum Morgen werden die Schauer weniger, die Tiefstwerte gehen auf 6 bis 1 Grad zurück. Tagsüber geht es wechselhaft weiter mit etwas Sonne und einzelnen Schauern. Später wird es dann wieder häufiger nass. Dazu in Nettersheim 12 Grad, in Rheine 14 und in Heinsberg bis 15 Grad. Der Sonntag bringt dann viel Sonne und es bleibt meist trocken. Mit 13 bis 17 Grad wird es wieder etwas milder. Das war WDR aktuell.

0: ER1-Live-Digi, ich bin Janina, hi. Ihr erinnert euch doch bestimmt noch an diese Stalking-Serie Rentier-Baby, oder? Die ist vor 2 Jahren ja übel durch die Decke gegangen, hat auch mehrere Preise gewonnen und so. Und jetzt gibt's von den Machern was Neues. Die Miniserie Half-Man ist so ein, ja, ich würde sagen, verstörendes Drama, oder Digi-Reporterin Annika?
1: Ja, auf jeden Fall. Und wer ein Problem mit Gewaltdarstellungen, sexueller Übergriffigkeit oder Drogen hat, für den ist die Serie ziemlich sicher nix. Half-Man hat es nämlich auch wieder ganz schön in sich, ist auch erst ab 18 freigegeben. Wow. Und darin geht's um die 2 schottischen Jungs Ruben und Niall, 2 nicht blutsverwandte Brüder.
2: My brother from another lover.
1: Und deren ultratoxische Beziehung zueinander, die wird in der Serie so in Rückblicken erzählt, 40 Jahre lang, also von ihrer Teenagerzeit bis ins Erwachsenenleben.
0: Wow.
1: Und die Serie ist wirklich null vorhersehbar.
0: Okay, krass. Kannst du denn, ohne zu spoilern, trotzdem so ein bisschen mehr noch zum Plot verraten?
1: Ja, vor allem Niall, der struggelt die ganze Zeit mit seiner Männlichkeit und mit seiner Sexualität. Ruben, der ist so eine verlorene Seele, die alles mit Gewalt löst. Und deren Beziehung zueinander, die ist, wie gesagt, wirklich sehr verwirrend und halt auch verstörend. Manchmal wirken die wie so Opfer und Täter, dann wie ein Liebespaar, dann wie Freunde oder halt sogar Brüder.
0: Wow. Okay, ich bin ehrlich, ich weiß nicht, ob ich mir das angucken kann oder möchte. Kannst du die Serie denn empfehlen?
1: Doch, würde ich. Das ist nämlich das Schräge daran. So schwer die Inhalte auch sind, die Story, die packt ein. Richard Gett, also der Serienmacher und Hauptdarsteller, auch von Rentierbaby damals, der spielt darin auch wieder mit und er ist wirklich richtig krass und generell die Schauspielleistung von allen, die ist übertrieben gut.
0: Okay, Half-Man gibt's ab jetzt bei HBO Max. Ist aber ziemlich harter Stuff, Leute. Danach zum Kontern immer eine Folge SpongeBob reinziehen, dann geht's vielleicht.

0: Hallo, hier ist ein Slapstiggy mit Lisa. Dinge, die Micha zum Lachen bringen. Zweideutigkeit. Lieb ich einfach. Um genau zu sein, sind es Sätze, die mich zum Lachen bringen, nach denen man sagen kann, that's what she said oder that's what he said. Zum Beispiel, boah, hier unten stundenlang rumzuorgeln, war aber jetzt auch wirklich richtig anstrengend. That's what she said. Finde ich lustig. Oder, keine Ahnung, wie du das geschafft hast, so lange zwei Melonen in einer Hand zu tragen. That's what he said. Finde ich auch lustig. Und mit diesem Ohr haben wir auch eine schöne Situation bei Vox gefunden in der Sendung Einmal Camping, immer Camping.
1: Campingurlaub, ein XXL-Vergnügen für die ganze Familie.
2: Ich glaube, es sieht eng aus.
3: Quatsch.
2: Das passt, ja?
3: Das passt doch perfekt. Achtung, klar, geh mal ein bisschen weg.
2: Kannst du auch die Klappe auflassen und den Schwanz raushängen.
3: Guck mal, aber wenn wir hier den Kopf teilen.
2: Mama.
3: Scheiße, es passt nicht, Schatz.
2: Und wenn du erst den Schwanz reinsteckst, geh mal. Entschuldigung, oh Gott.
3: Schatz, ja. Heute nicht
2: Nein.
3: mehr. Hey.
2: Nein.
3: So habe ich den Schwanz jetzt reingesteckt
2: Nein.
3: und
2: hol mal den Kopf raus.

Hier ist 1Live.de, Lisa am Start. Wir legen hier jetzt mal ganz kurz einen Schalter um, und zwar in den Festivalmodus. Dieser Song hier, Talk to You von Another und 54 Ultra. Ich erkläre euch einmal ganz kurz, was für eine Situation ich vor meinem inneren Auge habe, wenn ich diesen Song höre. Es ist der Song, um in der ersten Reihe vorm DJ-Pult zu stehen, bei einem DJ-Gig. So rechts und links fette schwarze Boxen neben der Bühne. Ihr habt eine schnelle Brille auf der Nase. Unter Umständen seid ihr oberkörperfrei. Aber auch wenn nicht, ihr habt auf jeden Fall irgendwas Luftiges, Sommerliches an. Und weil die Sonne so weit oben am Himmel steht, am allerhöchsten Punkt, seid ihr auch komplett nass geschwitzt. So, ihr habt einfach nur Bock. In der rechten Hand habt ihr einen Plastikbecher, die linke Hand wippt so ein bisschen in der Luft mit, weil der Beat einfach so geil ist. So, und jetzt macht ihr mal die Augen zu, legt den Kopf in den Nacken und genießt einfach diesen Song hier in 1Live Digi, Another und 54 Ultra mit Talk to You.

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1: Die Nachrichten mit Frank Wörner. Guten Morgen. Das NRW-Landwirtschaftsministerium plant strengere Regeln für Mountainbiker in Wäldern. Ein Gesetzentwurf sieht vor, dass Radfahrer auf schmalen Waldwegen nur noch fahren dürfen, wenn die speziell für sie freigegeben sind. Nikolas Vodonarakis, WDR-Landespolitik.
2: Geplant sind wohl auch hohe Strafen von bis zu 50.000 Euro. Ausgewiesene Strecken darf es aber weiterhin geben. Der Deutsche Interessenverband Mountainbike hatte den Gesetzesentwurf eigenständig veröffentlicht. Genauere Details aus dem geplanten Gesetz wollte das Landwirtschaftsministerium nicht bestätigen, kündigte aber Einschränkung der Fahrwege an. NRW-Landwirtschaftsministerin Silke Gorissen von der CDU hatte bereits im Frühjahr angekündigt, die Wälder besser zu schützen.
1: Bei der FDP wird Wolfgang Kubicki vermutlich neuer Parteichef. Sein einziger Konkurrent hat zurückgezogen. Der nordrhein-westfälische FDP-Vorsitzende Henning Höhne erklärte, dass er nur noch als Stellvertreter des Bundeschefs kandidieren will. Der neue FDP-Chef soll beim Parteitag in 2 Wochen gewählt werden. Im Libanon soll die geltende Waffenruhe zwischen der pro-iranischen Hisbollah-Miliz und Israel nach US-Angaben verlängert werden, um 45 Tage. Die Hisbollah hat sich noch nicht dazu geäußert, sie ist an den aktuellen Verhandlungen auch nicht beteiligt. Die führt Israel mit der libanesischen Regierung. Auch deshalb wurde die bisherige Waffenruhe immer wieder gebrochen. Die deutsche Eishockey-Nationalmannschaft hat bei der Weltmeisterschaft in der Schweiz das erste Vorrundenspiel verloren. Gegen den Olympiadritten Finnland hieß es am Ende 1:3. Kapitän Moritz Seider bemängelte unter anderem die fehlende Effizienz.
3: Ich glaube, wir hatten einen super Start, viele, viele Dinge richtig gemacht. Und dann, wenn wir die Chancen hatten, ich glaube, dann hat ein Pass noch gefehlt, dass die Scheibe dann reingeht. Und dann stehst du da, ich glaube, mit 10 Minuten Überzahl und hast keinen Ertrag daraus.
1: Nächster Gegner der Deutschen bei der Eishockey-WM ist am Sonntagabend Lettland.
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1: Wegen der Generalsanierung der Bahnstrecke Köln-Hagen gibt es für Pendler weitere Einschränkungen. Seit dem Abend fahren auch keine S-Bahnen mehr zwischen Düsseldorf und Gevelsberg. Damit ist die Strecke jetzt für alle Züge 4 Wochen lang gesperrt. Daniel Schwengenheuer, WDR aktuell.
4: Die Bahn stellt rund 200 Ersatzbusse bereit, die die Strecke abfahren. Einige davon halten an jeder Haltestelle, andere werden als Expressbusse eingesetzt und fahren nur die größeren Bahnhöfe an. Die neue Sperrung soll bis zum 12. Juni dauern und betrifft die S8, S9, S28 und die Linie RE 4 und 13. Damit geht die Generalsanierung der Strecke in die nächste Phase. Schon seit Monaten ist sie für den Fern- und Regionalverkehr gesperrt.
1: Das Wetter in Nordrhein-Westfalen. Bis zum Morgen werden die Schauer weniger, Tiefstwerte 6 bis 1 Grad. Tagsüber geht es wechselhaft weiter mit etwas Sonne und einzelnen Schauern. Später wird es dann wieder häufiger nass. Dazu in Gummersbach 12 Grad, in Soest 14 und in Gütersloh bis 15 Grad. Der Sonntag bringt viel Sonne und es bleibt meistens trocken. Mit 13 bis 17 Grad wird es wieder milder. Das war WDR aktuell.

0: Moin Giorno, hier ist Janina, ihr hört 1F Digi. Und was mir nie so richtig klar war, Leute, ist es ein Kompliment oder nicht, wenn andere sagen, boah, du bist deinem Vater so ähnlich. Ich kann bis heute nichts damit anfangen, und Scheiß. Ähnlichkeiten zu unseren Eltern ist auch ein Thema bei Comedian Maria Clara Groppler. Sie war hier bei der 1F Generation Gag. Ihr wisst, da treten die besten Comedy-Newcomer Deutschlands auf. Und Maria und ihre Mom haben so eine Next-Level-Ähnlichkeit.
1: Ich glaube, ich habe mit 14 meine allerersten Graserfahrungen gemacht und ich hatte seitdem auch immer so ein bisschen Gras unter meinem Bett zu liegen. Und einen Abend lag ich zusammen mit meiner Mutter im Bett. Wir haben Germany's Next Topmodel geschaut, einfach weil wir uns schlecht fühlen wollten. Ja. Gras hat super krass gerochen. Und natürlich weiß meine Mutter, wie Gras riecht. Ich meine, sie ist Kindergärtnerin in Berlin. Aber sie meinte dann trotzdem, Maria, was riecht denn hier so? Ich war so, das ist ein verschimmeltes Brot. Und sie hat es erstmal unkommentiert gelassen. Aber ein paar Tage später war mein Gras weg. Und sie war viel besser drauf. Also habe ich sie dann drauf angesprochen. War so, hey Mama, hast du mein verschimmeltes Brot geraucht? Und sie hat so voll lange über die Frage nachgedacht und war so, nein, aber hast du noch mehr? Dankeschön.

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1: Der Hype ist real, Diggy People. Tomodachi Live 2 ist vor kurzem rausgekommen und egal ob auf Twitch, YouTube, TikTok oder Insta, überall geht dieses Game gerade viral und Joanna aus dem Digi-Team hat schon angezockt und hilft uns dabei, jetzt endlich mitreden zu können. Was ist das für ein Game, Joanna?
2: Es ist eine Lebenssimulation tatsächlich, also sowas wie die Sims oder jetzt Animal Crossing.
1: Okay, und warum gehen da gerade alle so drauf ab?
2: Weil es einfach total weird und chaotisch ist. Also viele bezeichnen es auch als Reality-TV, als Videospiel.
1: Geil.
2: Weil wir erstellen uns am Anfang vom Game nämlich keinen eigenen Charakter, mit dem wir dann die ganze Zeit irgendwie Teil dieser Inselgemeinde sind oder was auch immer, sondern wir spielen quasi Gott. Dafür haben wir so eine leere Tropeninsel, hört man ja ein bisschen an der Musik auch. Mhm. Die müssen wir dann mit Leben füllen und dafür erstellen wir uns erstmal Mies.
1: Ah ja, ich weiß noch, diese Mies. Waren das nicht auch so kleine, lustige Avatare auf der Wii und so? Ich glaube, ich erinnere mich. Aber denkst du, das wird jetzt so ein langfristiger Hype oder ist das übermorgen schon wieder vorbei?
2: Ich finde das halt immer super schwer einzuschätzen, weil auf der einen Seite funktionieren solche cozy Lebenssimulationen aktuell einfach krass gut, weil die dieses perfekte Kontrastprogramm zum stressigen Alltag sind oder zur ja überfordernden Weltlage. Mhm. Auf der anderen Seite bin ich irgendwie unsicher, wie lange das bei der Stange hält, wie lange das witzig ist, weil irgendwann ist die Prämisse ja vielleicht auch ein bisschen auserzählt.
1: Okay. Ist mir aber auch eigentlich ein bisschen egal, weil Hauptsache, wir können jetzt alle mitreden.

Und weiter geht's mit ultra gechillten Sounds hier in 1Live.de. Viele Fans haben eine Ewigkeit drauf gewartet. Wir kriegen die nächste Collab von Rin und Reezy. Das gab's das letzte und einzige Mal vor 7 Jahren. Das war ein Track auf Rins zweitem Album mit einem Feature von Reezy. Und jetzt, 7 Jahre später, beide klingen deutlich erwachsener. Beide haben ihren eigenen Stil gefunden und perfektioniert. Also, egal, ob ihr wirklich wach seid gerade oder ob ihr nur so tut, als wärt ihr wach, der Track heißt Wach. Das ist neu von Rin und Reezy, jetzt in 1Live.de.

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1: Die Nachrichten mit Frank Wörner. Guten Morgen. Bei der FDP bahnt sich an, dass Wolfgang Kubicki neuer Parteichef wird. Sein einziger Konkurrent hat zurückgezogen. Henning Höhne, der FDP-Vorsitzende in Nordrhein-Westfalen, erklärte, dass er auf seine Kandidatur verzichten wird. Tobias Zacher, WDR-Landespolitik, erklärt die Hintergründe.
2: 2 Wochen vor dem entscheidenden Bundesparteitag macht Henning Höhne einen Rückzieher. Statt wie bisher geplant in einem Duell gegen Wolfgang Kubicki anzutreten, will er jetzt mit ihm ein Team bilden. Mit Kubicki als Chef, Höhne soll dessen Stellvertreter werden. Ein Jahr lang wollen die beiden die Partei so führen. Das gäbe Höhne die Möglichkeit, sich auf NRW zu konzentrieren, heißt es. Denn dort ist in einem Jahr Landtagswahl und die FDP will wieder in den Landtag einziehen. In Baden-Württemberg und Rheinland-Pfalz war ihr das zuletzt nicht gelungen. Auch im Bundestag sind die Liberalen nicht mehr vertreten.
1: In Nordrhein-Westfalen könnte es für Mountainbiker in den Wäldern bald deutlich strengere Regeln geben. Das geht aus einem Gesetzentwurf des Landwirtschaftsministeriums hervor. Geplant ist demnach, dass Mountainbiker auf schmalen Wegen nur noch fahren dürfen, wenn die speziell für sie freigegeben sind. Das würde auch für alle anderen Radfahrer gelten. Der Autohersteller Mercedes-Benz hat sich offen dafür gezeigt, in die Rüstungsproduktion einzusteigen. Konzernchef Källenius sagte dem Wall Street Journal, ein solcher Schritt müsse wirtschaftlich sinnvoll sein. Wenn Mercedes Europa helfen könne, sich besser zu verteidigen, sei das Unternehmen dazu bereit. Der Verfassungsschutz hat die planmäßige Beobachtung von Scientology beendet. Nach ARD-Informationen begründet der Verfassungsschutz das damit, dass es andere und größere Probleme gäbe, wie Terrorismus, Sabotage oder Spionage.